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1: Das Leben muss wie ein kostbarer Wein mit gehörigen Unterbrechungen Schluck für Schluck genossen werden. Auch der beste Wein verliert allen Reiz, wenn wir ihn wie Wasser hinunterschütten.
2: Und auf Polnisch. 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
0: Es ist 2 Uhr. 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
3: Ich bin Tine Klimach. Deutschland ist mit seiner Kandidatur für einen Sitz im Sicherheitsrat der Vereinten Nationen krachend gescheitert. Bei der Wahl in New York unterlag die Bundesrepublik Portugal und Österreich bereits im ersten Wahlgang. Außenminister Wadephul zeigte sich in New York enttäuscht und sprach von einer Niederlage.
4: Und ja, wir haben zu einigen Themen auch immer klar Positionen bezogen. Und das sind Positionen, die nicht immer alle Mitgliedstaaten teilen. Da ist unsere felsenfeste Unterstützung für die Ukraine. Dass Russland eine solche Stimme nicht am Tisch des Sicherheitsrates wissen will und auch Stimmung gegen uns gemacht hat, das ist kein Geheimnis.
3: Permanente Vertreter sind die Atommächte China, Frankreich, Großbritannien, Russland und die USA. 10 weitere Sitze werden wechselnd für je 2 Jahre besetzt. Angesichts der Energiekrise durch den Iran-Krieg will die Europäische Kommission die Schuldenregeln der EU weiter lockern. Nach einem Vorschlag sollen künftig höhere Schulden auch für Investitionen in die Energiewende erlaubt sein. Diese Ausgaben sollen unter eine bereits bestehende Ausnahmeregelung in den EU-Schuldenregeln für Verteidigungsausgaben fallen können, wie die Kommission in Brüssel mitteilte. Mit dem Vorhaben will die EU-Kommission mehr Investitionen in die Energiewende ermöglichen. Die Gewerkschaft Verdi ruft in den laufenden Tarifverhandlungen im Handel erneut zu bundesweiten Warnstreiks auf. Betroffen seien heute und morgen Unternehmen im Einzel- sowie im Groß- und Außenhandel in allen Bundesländern, wie die Gewerkschaft mitteilte.
5: Eine bodenlose Frechheit nennt die Gewerkschaft die Tarifangebote, die die Arbeitgeber zuletzt vorgelegt hatten. Verdi fordert 7% mehr Lohn. Die Arbeitgeber hatten in einigen Bundesländern 3,5% angeboten in 2 Schritten. Denn der Handelsverband Deutschland sieht angesichts der schwächelnden Konjunktur kaum Spielraum für Lohnerhöhungen. Die Gewerkschaft will jetzt mit der zweiten Streikankündigung Druck für mehr Geld machen. Wo und wie genau die Streiks für die Verbraucher spürbar wären, ist noch nicht klar. Thomas Thonfeld, Nachrichtenredaktion.
3: Mehr als ein Drittel der Menschen in Deutschland hat regelmäßig Schlafprobleme. Das zeigt eine Befragung des Robert-Koch-Instituts. Rund 19% berichten von Durchschlafstörungen, knapp 4% von Problemen beim Einschlafen. Als mögliche Gründe nennen die Experten unter anderem die gestiegene Smartphone-Nutzung sowie gesellschaftliche Krisen und militärische Konflikte.

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2: Rache ist das Eingeständnis schmerzlichen Getroffenseins. Es zeugt nicht von Seelengröße, sich von Beleidigungen beeindrucken zu lassen. Derjenige, der dich verletzt hat, ist entweder stärker oder schwächer als du. Ist er schwächer? Schone ihn. Ist er stärker? Dich.

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1: Es lebt im Herzen eines jeden Menschen so viel Wunderbares, so viel unendlich Schönes. Und wir können es einander schenken, jenseits der Angst. Die ganze Welt wird sich wandeln, wo Menschen diese beiden einfachen Wahrheiten lernen. Die Wahrheit des Vertrauens und die Wahrheit der Liebe.
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0: Es ist 3 Uhr. 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
3: Ich bin Tine Klimach. Israel und der Libanon haben sich nach Angaben des US-Außenministeriums auf einen Weg zur Umsetzung der bisher faktisch kaum wirksamen Waffenruhe geeinigt. Die Waffenruhe sei unter anderem abhängig von einer kompletten Einstellung der Angriffe der pro-iranischen Hisbollah-Miliz, hieß es in einer gemeinsamen Erklärung nach Gesprächen zwischen israelischen und libanesischen Regierungsvertretern in Washington. Im aktuellen Konflikt bekriegen sich Israel und die Hisbollah. Die libanesische Regierung ist selbst keine Kriegspartei. Niederlage in New York. Deutschland ist mit seiner Bewerbung für einen nicht ständigen Sitz im UN-Sicherheitsrat gescheitert. Bei der Wahl unterlag die Bundesrepublik Portugal und Österreich. Traditionell kandidiert Berlin alle 8 Jahre für den Sicherheitsrat. Durchgefallen war Deutschland bei einer Wahl laut Diplomaten bisher noch nie.
4: Das Scheitern ist

0: Eine herbe Niederlage. Die Kandidatur stand von Beginn an auf wackeligen Beinen. Dennoch war man unter Diplomaten zuversichtlich, dass der zweitwichtigste Geldgeber einziehen wird. Was die Staaten dazu bewogen hat, gegen Deutschland zu stimmen, kann man nur vermuten. Viele sehen aber etwa die teilweise zögerliche Verurteilung der Aktionen Israels oder der USA im Iran oder in Venezuela kritisch. Deutschland hat zudem vergleichsweise spät seine Kandidatur angekündigt. Aus New York, Anne Pollmann.
1: Chat-GTP, Sprachassistenten oder KI in der Suchmaschine. Künstliche Intelligenz ist längst in unserem Alltag angekommen. Ein neuer Bericht der Vereinten Nationen warnt aber jetzt, hinter den beeindruckenden Möglichkeiten steckt ein enormer Verbrauch an Strom, Wasser und Ressourcen.
2: Je mehr Menschen KI nutzen, desto größer wird auch der ökologische Fußabdruck. Denn hinter ChatGPT und Co. stehen riesige Rechenzentren, die jede Menge Strom brauchen und gekühlt werden müssen. Schon heute verbrauchen diese Rechenzentren weltweit so viel Strom wie ein großes Industrieland. Die KI-Systeme werden zwar effizienter, die Nutzung steigt aber so schnell, dass die Einsparungen bisher wieder aufgefressen werden. Zoe Tassovali, Redaktion.
1: Der Strand der dänischen Insel Anholt wird heute zum Schauplatz einer außergewöhnlichen Untersuchung. Tierärzte und Walexperten obduzieren den als Timmy bekannten Buckelwal. Sie wollen herausfinden, woran das Tier gestorben ist. Die Obduktion werde nichts für schwache Nerven, sagte ein dänischer Walforscher. Der Wal liege seit Wochen tot in der Sonne und werde stark riechen. Die Untersuchung soll rund 6 Stunden dauern.

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1: Johann Wolfgang von Goethe, der Sonne ähnlich.
2: Mich lässt der Gedanke an den Tod in völliger Ruhe. Denn ich habe die feste Überzeugung, dass unser Geist ein Wesen ist, ganz unzerstörbarer Natur. Es ist ein fortwirkendes, von Ewigkeit zu Ewigkeit. Es ist der Sonne ähnlich, die bloß unseren irdischen Augen unterzugehen scheint, die aber eigentlich nie untergeht, sondern unaufhörlich fortleuchtet.

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1: Ich wünsche dir, dass du dich nicht nur auf vorgegebenen, eingefahrenen Spuren bewegst, sondern deine eigene Richtung suchst und findest. Jedes Hindernis birgt die Möglichkeit, neue Kräfte in dir zu befreien. Ich wünsche dir, dass du auch an den Steinen, die dir in den Weg gelegt werden, wächst.
2: Und jetzt auf Polnisch. 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
0: Es ist 4 Uhr. 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
3: Ich bin Tine Klimach. Bisher hat die Waffenruhe zwischen Israel und dem Libanon kaum etwas gebracht. Nun soll sie umgesetzt werden. Darauf haben sich Israel und der Libanon nach Angaben des US-Außenministeriums geeinigt. Dafür müsste die pro-iranische Hisbollah-Miliz die Angriffe gegen Israel unter anderem komplett einstellen, hieß es in einer Erklärung nach Gesprächen zwischen israelischen und libanesischen Regierungsvertretern in Washington. Deutschland ist mit seiner Kandidatur für einen Sitz im Sicherheitsrat der Vereinten Nationen krachend gescheitert. Bei der Wahl in New York unterlag die Bundesrepublik Portugal und Österreich bereits im ersten Wahlgang. Außenminister Wadephul zeigte sich in New York enttäuscht und sprach von einer Niederlage.
4: Und ja, wir haben zu einigen Themen auch immer klar Position.

0: bezogen. Und das sind Positionen, die nicht immer alle Mitgliedstaaten teilen. Da ist unsere felsenfeste Unterstützung für die Ukraine. Dass Russland eine solche Stimme nicht am Tisch des Sicherheitsrates wissen will und auch Stimmung gegen uns gemacht hat, das ist kein Geheimnis.
1: Permanente Vertreter sind die Atommächte China, Frankreich, Großbritannien, Russland und die USA. 10 weitere Sitze werden wechselnd für je 2 Jahre besetzt. Der deutsche Pass ist sehr gefragt. Die Zahl der Einbürgerungen ist auf einen Höchststand gestiegen. So haben im vergangenen Jahr über 330.000 Ausländerinnen und Ausländer die deutsche Staatsangehörigkeit erworben. 14% mehr als im Vorjahr. Das teilte das Statistische Bundesamt auf Basis vorläufiger Ergebnisse mit.
2: 5 Jahre in Folge wurden immer mehr Menschen eingebürgert. Jetzt wurde erstmalig die 300.000er-Marke geknackt. Obwohl es deutlich weniger als im Vorjahr waren, bleiben Menschen aus Syrien die größte Gruppe mit einem Anteil von 20%. Jeder 10. neue deutsche Pass ging an Türkinnen und Türken. Die drittgrößte Gruppe waren Menschen aus Russland. Obwohl ein Einbürgerungsantrag inzwischen nach 5 Jahren Aufenthalt möglich ist, lebten die Menschen im Schnitt vor ihrer Einbürgerung bereits mehr als 12 Jahre in Deutschland. Bei den eingebürgerten Türkinnen und Türken lag der Schnitt sogar bei gut 24 Jahren. Ursula Winkler, Nachrichtenredaktion.
1: Während viele Verbraucher beim Einkaufen in Geschäften sparen, sitzt das Geld beim Online-Shopping offenbar lockerer. Die Menschen in Deutschland kaufen häufiger und mehr im Internet. Das zeigt der aktuelle Online-Monitor des Handelsverbands Deutschland. Gründe sind laut Experten vor allem die einfache Preissuche, eine größere Produktauswahl und die Bequemlichkeit. 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

0: 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Die größten Worte der Menschheitsgeschichte. Im Jahre 1597 veröffentlicht William Shakespeare die Tragödie Romeo und Julia. Ein Auszug aus der wohl berühmtesten Liebesgeschichte der Weltliteratur.
1: Wie oft ist es schon geschehen, dass Sterbende kurz vor ihrem letzten Augenblick noch erwachten. Oh, gönne mir doch einen solchen Augenblick. Meine Geliebte, mein Weib. Der Tod, der den Honig deines Atems aufgesogen, hat noch keine Gewalt über deine Schönheit erlangt. Noch bist du nicht besiegt. Noch schwebt die purpurne Fahne der Schönheit auf deinen Lippen und Wangen. Und die blasse Flagge des Todes ist hier noch nicht aufgezogen. Ach, liebste Juliette, warum bist du noch so schön?

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1: Nur wer erwachsen wird und ein Kind bleibt, ist ein Mensch.
2: Und auf Polnisch. Tylko ten, kto jako dorosły pozostaje dzieckiem, jest naprawdę człowiekiem.
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3: Ich bin Tine Klimach. Niederlage in New York. Deutschland ist mit seiner Bewerbung für einen nicht ständigen Sitz im UN-Sicherheitsrat gescheitert. Bei der Wahl unterlag die Bundesrepublik Portugal und Österreich. Traditionell kandidiert Berlin alle 8 Jahre für den Sicherheitsrat. Durchgefallen war Deutschland bei einer Wahl laut Diplomaten bisher noch nie.
4: Das Scheitern ist eine herbe Niederlage. Die Kandidatur stand von Beginn an auf wackeligen Beinen. Dennoch war man unter Diplomaten zuversichtlich, dass der zweitwichtigste Geldgeber einziehen wird. Was die Staaten dazu bewogen hat, gegen Deutschland zu stimmen, kann man nur vermuten. Viele sehen aber etwa die teilweise zögerliche Verurteilung der Aktionen Israels oder der USA im Iran oder in Venezuela kritisch. Deutschland hat zudem vergleichsweise spät

0: seine Kandidatur angekündigt. Aus New York, Anne Pollmann.
1: Israel und der Libanon haben sich nach Angaben des US-Außenministeriums auf einen Weg zur Umsetzung der bisher faktisch kaum wirksamen Waffenruhe geeinigt. Die Waffenruhe sei unter anderem abhängig von einer kompletten Einstellung der Angriffe der pro-iranischen Hisbollah-Miliz, hieß es in einer gemeinsamen Erklärung nach Gesprächen zwischen israelischen und libanesischen Regierungsvertretern in Washington. Im aktuellen Konflikt bekriegen sich Israel und die Hisbollah. Die libanesische Regierung ist selbst keine Kriegspartei. Die Gewerkschaft Verdi ruft in den laufenden Tarifverhandlungen im Handel erneut zu bundesweiten Warnstreiks auf. Betroffen seien heute und morgen Unternehmen im Einzel- sowie im Groß- und Außenhandel in allen Bundesländern, wie die Gewerkschaft mitteilte.
2: Eine bodenlose Frechheit nennt die Gewerkschaft die Tarifangebote, die die Arbeitgeber zuletzt vorgelegt hatten. Verdi fordert 7% mehr Lohn. Die Arbeitgeber hatten in einigen Bundesländern 3,5% angeboten in zwei Schritten. Denn der Handelsverband Deutschland sieht angesichts der schwächelnden Konjunktur kaum Spielraum für Lohnerhöhungen. Die Gewerkschaft will jetzt mit der zweiten Streikankündigung Druck für mehr Geld machen. Wo und wie genau die Streiks für die Verbraucher spürbar wären, ist noch nicht klar. Thomas Thonfeld, Nachrichtenredaktion.
1: Mehr als ein Drittel der Menschen in Deutschland hat regelmäßig Schlafprobleme. Das zeigt eine Befragung des Robert-Koch-Instituts. Rund 19% berichten von Durchschlafstörungen, knapp 4% von Problemen beim Einschlafen. Als mögliche Gründe nennen die Experten unter anderem die gestiegene Smartphone-Nutzung sowie gesellschaftliche Krisen und militärische Konflikte.

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1: Gott lasse Verzagte hoffen, er lasse Müde aufstehen, er möge Mut machen, wo Angst ist. Ich wünsche Ihnen einen gesegneten Morgen.

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1: Liebe ist kein Gegengeschäft. Wer für seine Liebe etwas zurückhaben will, macht schon im Ansatz alles falsch. Die Liebe ist per Definition vorbehaltlos. Das Aufregendste an der Liebe ist, dass sie sich verändert, dass sie wachsen kann. Auch wenn man denkt, mehr geht gar nicht. Liebe ist eine ständige Herausforderung, offen zu sein. Sie ist das größte Abenteuer des Lebens.
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0: Es ist 6 Uhr. 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
5: Ich bin Babette Büchner. Bisher hat die Waffenruhe zwischen Israel und dem Libanon kaum etwas gebracht. Nach Angaben des US-Außenministeriums haben sich die Länder jetzt aber auf eine Umsetzung der Waffenruhe geeinigt.
6: Diese echte Waffenruhe stellt zur Bedingung, dass die Hisbollah-Miliz mit ihren Angriffen auf Israel aufhört. Allerdings wurden die Verhandlungen hier in Washington von libanesischen Regierungsvertretern geführt und die Regierung im Libanon hat wenig Einfluss auf die Hisbollah. Die Vereinbarung sieht vor, dass Sicherheitszonen geschaffen werden, die nur von libanesischen Streitkräften kontrolliert werden. Die Hisbollah soll sich aus allen grenznahen Gebieten zurückziehen. Wie das umgesetzt werden soll, wurde nicht mitgeteilt. Aus den USA, Tina Eck.
5: Nachdem Deutschland bei der Kandidatur für einen Sitz im UN-Sicherheitsrat krachend gescheitert ist, werden Konsequenzen gefordert. Auch aus den Reihen der SPD kommen Rufe, die Bundesregierung solle beispielsweise Völkerrechtsbrüche endlich stärker kritisieren. Kritiker bemängeln, dass sich Deutschland beim Gazakrieg den Vorwürfen anderer Staaten in Bezug auf Israel nicht angeschlossen hat. Die Bundesregierung arbeitet an einer Steuerreform, die kleine und mittlere Einkommen entlasten soll. Um das gegenfinanzieren zu können, spricht sich das Deutsche Institut für Wirtschaftsforschung erneut für eine Vermögensteuer aus. Diese sei unausweichlich, sagte DEW-Präsident Marcel Fratscher der dpa.
7: Wer ein großes Vermögen hat, muss jedes Jahr 2% davon an den Staat abgeben. Das würde der Bundesregierung nach Fratschers Rechnung 42 Milliarden Euro Spielraum für ihre Entlastungspläne bringen, die er vor allem für mittlere Einkommen fordert, denn besonders für die sei die Steuerlast aktuell zu hoch, so Fratscher, was es unattraktiv mache, mehr zu arbeiten und so die deutsche Wirtschaft insgesamt ausbremse. Kritiker einer möglichen Vermögenssteuer warnen dagegen, dass dadurch Investitionen in Deutschland unattraktiver werden würden. Aus Berlin, Jan-Henner Reitze.
5: Vor rund 3 Wochen wurde Timmy vor der dänischen Insel Anholt angespült. Heute soll der Kadaver des Buckelwals nun am Strand obduziert werden. Interessierte können dabei zusehen, mit Sicherheitsabstand. Die größte Frage ist wohl, woran Timmy gestorben ist. Die Obduktion soll aber auch klären, ob der Wal wie vermutet ein Weibchen ist.
8: Hier ist Radio Paradiso mit dem Wetter am Donnerstag. Das zeigt sich jetzt noch überwiegend trocken, wobei im Tagesverlauf dann doch wieder ein wenig die Regenwahrscheinlichkeit steigt, gerade zum späten Nachmittag. Und die Temperaturen steigen auf bis zu 25 Grad. Der Freitagmorgen kühlt wieder etwas ab, 19 Grad maximal, dazu viele Wolken für morgen angekündigt und Regen nicht ganz ausgeschlossen, das aber eher selten und unwahrscheinlich.
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10: Schönen guten Morgen. Mit ganz vielen musikalischen Pluspunkten können Sie hineinstarten in diesen Tag, in diesen Morgen. Mein Name ist Thorsten Wittke. Ich grüße Sie sehr herzlich hier bei Ihrem Radio Paradiso. 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

Auch dieser Tag hat viel für Sie zu bieten. Auf jeden Fall schon mal wunderbare Musik hier von uns und bei uns bei Ihrem Radio Paradiso. Die besten Hits mit der meisten Abwechslung für Brandenburg.

0: auch an diesem Morgen beim Broteschmieren, Ihr treuer Begleiter, da sind wir, Ihr Radio Paradiso in Brandenburg, die besten Hits mit der meisten Abwechslung. Mein Name ist Thorsten Wittke, schönen, erfrischenden, guten Morgen.
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2: Etwas für die Umwelt tun, indem recycelt wird. Dabei können wir wirklich alle mithelfen. Und auch die Politik will etwas tun. Die beschäftigt sich mit einem Aktionsplan für Kreislaufwirtschaft. Also Recycling und Reparatur statt Wegschmeißen. Kollegin Celine Frohnapfel aus der Radio Paradiso Redaktion. Celine, welche Hürden stehen denn beim Recycling in unserem Alltag momentan noch an? Welchen Hürden stehen wir gegenüber?
3: Also im Moment sind die meisten Produkte gar nicht so designt, dass sie sich leicht reparieren oder recyceln lassen. Bestes Beispiel dafür sind unsere Smartphones. Früher ließ sich das ja ganz einfach selbst öffnen, um zum Beispiel den Akku auszutauschen. Jetzt muss man das erstmal einschicken. Probleme machen auch sogenannte Verbundverpackungen. Das sind Verpackungen, die aus zwei verschiedenen, aber untrennbaren Materialien bestehen. Das ist zum Beispiel bei Getränkekartons, Tablettenblister oder beschichteten Tiefkühlverpackungen so. Insgesamt also alles Fälle, wo Recycling bis jetzt noch schwierig ist.
2: Okay, wie kann ich trotzdem als Otto-Normalverbraucher meinen Beitrag zum Umweltschutz, zum Recycling leisten?
3: Das fängt natürlich schon im ganz Kleinen an. Scheinbare Lieblingssportart der Deutschen ist ja sowieso schon Müll trennen. Das bitte fleißig weitermachen. Und da dann auch einzelne Teile von Verpackungen trennen. Also das Pappband und den Aludeckel vom Joghurtbecher abmachen und alles getrennt wegschmeißen, damit es richtig recycelt werden kann. Aber auch in welcher Verpackung ich meinen Joghurt überhaupt kaufe, spielt schon eine Rolle. Viele denken ja immer, Glas wäre besser für die Umwelt. So ganz stimmt das aber nicht. Glas zu recyceln oder wieder zu befüllen kostet nämlich auch viel Energie und deswegen schneidet Plastik oft besser ab.
2: Mal abgesehen von diesen kleineren Dingen, gibt's auch was, was noch mehr Einfluss hat?
3: Na klar, also einen größeren Einfluss hat zum Beispiel unser Verbrauch an Technik und da vor allem Handys, Laptops und so weiter. Die werden ja auch mit seltenen Rohstoffen wie Gold, Kupfer oder Lithium hergestellt. Statt komplett neu kaufen, lohnt sich hier ein Blick auf sogenannte refurbished, also gebrauchte oder general überholte Produkte. Auch bei anderen Elektrogeräten muss man nicht direkt aufgeben, wenn mal was nicht ganz so funktioniert. In sogenannten Repair-Cafés bekommt man nämlich Hilfe zum Reparieren für die kaputte Lampe, den alten Toaster oder die Kopfhörer, die ein bisschen rumspinnen.
2: Alles klar. Dankeschön, liebe Celine, für die Tipps.
3: Gerne.
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0: 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Die größten Worte der Menschheitsgeschichte. Der Sozialdemokrat Otto Wels hält am 23. März 1933 die letzte freie Rede im Weimarer Reichstag. Er attackiert das von den Nationalsozialisten angestrebte Ermächtigungsgesetz.
1: Freiheit und Leben kann man uns nehmen, die Ehre nicht. Kritik ist heilsam und notwendig. Niemals noch, seit es einen deutschen Reichstag gibt, ist die Kontrolle der öffentlichen Angelegenheiten durch die gewählten Vertreter des Volkes in solchem Maße ausgeschaltet worden, wie das jetzt geschieht. Eine solche Allmacht der Regierung muss sich umso schwerer auswirken, als auch die Presse jeder Bewegungsfreiheit entbehrt.
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2: Michail Trotzki. Nach dem Nein der Hamburger in einem Referendum zur Bewerbung um Olympische Spiele sinkt auch in Berlin die Begeisterung. Zwar sei weiter eine Mehrheit für die Spiele, allerdings sank die Zustimmung von 60% auf 56%, heißt es vom Deutschen Olympischen Sportbund in einer aktuellen Umfrage. Jeder dritte Berliner will die Spiele nicht oder sieht sie skeptisch. Berlin will sich gemeinsam mit Brandenburg und Mecklenburg-Vorpommern um die Olympischen und Paralympischen Spiele 2036, 40 bzw. 44 bewerben. In Brandenburg und Berlin sind im letzten Jahr wieder mehr Menschen eingebürgert worden. Von den Landesstatistikern heißt es, dass es in Brandenburg 4.500 Einbürgerungen waren, in Berlin knapp 40.000. Hier waren es im Jahr zuvor nur 22.000. Am häufigsten hätten syrische Staatsangehörige die deutsche Staatsbürgerschaft angenommen, heißt es weiter. Zugleich habe sich die Zahl von US-Amerikanern nahezu vervierfacht. In Potsdam wird gegen eine Mitarbeiterin der Staatskanzlei von Ministerpräsident Dietmar Woidke ermittelt, und zwar wegen Körperverletzung im Amt. Die Beschuldigte soll mutmaßlich einer Kollegin Akten auf den Kopf geschlagen haben. Diese klagt nun über ständige Kopfschmerzen und ist seit dem Vorfall krankgeschrieben, heißt es weiter. Die Staatskanzlei selbst äußerte sich bisher nicht.
3: Es ist gerade so eine Temperatur hin und her in diesen Tagen. Gestern etwas erfrischter, heute wieder warm, 25 Grad maximal. Am Freitagmorgen dann wieder nur noch 19 Grad. Dazu geht es heute noch überwiegend trocken weiter, wobei in Richtung späterer Nachmittag die Regenwahrscheinlichkeit wieder steigt. Am Freitagmorgen werden viele Wolken vorbeiziehen am Himmel. Die Sonne hat nur selten die Chance, sich länger zu zeigen. Aber auch Regen hält sich weitestgehend in Grenzen. Ist nicht ausgeschlossen, aber eher selten.
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5: Einen wunderschönen guten Morgen wünsche ich Ihnen. Schön, dass Sie dabei sind. Schönes Wachwerden, guten Start hinein in den Tag mit uns, mit Ihrem Radio Paradiso. Die besten Hits mit der meisten Abwechslung. Mein Name ist Thorsten Wittke. Ich grüße Sie.

0: machen, ohne jede Hektik. Ganz gelassen und entspannt mit schöner Musik, mit angenehmer Musik hinein in den Tag mit uns, mit Ihrem Radio Paradiso. Die besten Hits mit der meisten Abwechslung. Mein Name ist Thorsten Wittke, freue mich, dass Sie dabei sind und wir können sogar noch mehr als Musik.
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2: In dieser Kinowoche fühlen sich viele an ihre Kindheit und Jugend erinnert. Ein muskulöser Actionheld, der auf einem Tiger reitet, kehrt zurück. Und eine Horrorpersiflage, die keinen geschmacklosen Witz auslässt. Kollege Thomas Bremser erfasst die Kinostarts der Woche zusammen.
3: Adam, wenn du dein magisches Schwert emporstreckst, welche Worte sprichst du dann?
4: Bei der Macht von Grayskull.
3: Und weiter?
5: Kinder der 80er wissen das natürlich und auch um wen es hier geht. Die Actionfigur He-Man. Im Masters of the Universe muss der 10-jährige Adam seinen Heimatplaneten Eternia verlassen.
6: Ich entsandte dich an einen Ort, an dem sie dich nie finden würden. Zur Erde.
5: Nach knapp 20 Jahren kehrt er mit seinem Wunderschwert zurück, um den Planeten vor dem Bösen zu rächen.
7: Skeletor nahm mir meine Familie und er hat unsere Welt zerstört.
5: Nicholas Galitzine spielt den muskelbepackten He-Man, Jared Leto den bösen Skeletor im ziemlich trashigen Masters of the Universe.
8: Ich habe dich da!
9: Wir sind wieder da!
5: 13 Jahre haben Fans auf den 6. Teil der Scary-Movie-Reihe gewartet.
10: Ein Serienmörder treibt sein Unwesen.
11: Hallo, Houston.
5: Anna Faris und Regina Hall haben schon 2000 im ersten Teil mitgespielt und kämpfen erneut gegen einen maskierten Killer.
12: Ich habe mich jahrelang darauf vorbereitet.
5: Scary Movie 6 nimmt Horrorfilme auf die Schippe wie Weapons, Blood and Sinners oder Smile. Für die einen ist der Humor zu abgedreht, für andere einfach nur kultig.
13: Mom, der Weihnachtsmann hat mir einen abgetrennten Arm geschenkt.
14: Vergiss nicht, Danke zu sagen.
15: Was machst du eigentlich hier? Du besuchst mich nie.
5: In Sommer auf Asphalt führt die junge Les ein chaotisches Leben als Fahrradkurierin, bis plötzlich ihr Vater Bert vor der Tür steht. Der hat gerade eine schlimme Diagnose bekommen.
16: Wie lange habe ich noch?
17: Nutzen Sie ihn gemeinsam.
5: Das Leben von Les gerät weiter aus den Fugen nach einem Unfall und einer ungewollten Schwangerschaft.
18: Helle, was soll ich mit meinem Kind? Soll ich Milch machen und rumsitzen oder was?
5: Sommer auf Asphalt mit Maler Emde und Christoph Maria Herbst ist eine Vater-Tochter-Geschichte, die leise und beobachtend daherkommt.
19: Mies, nimm das doch mal ernst.
20: Klingst du wie dein Vater?
2: Schluck. Dankeschön, Thomas, für die Kinostarts der Woche. Sommer auf Asphalt, auf jeden Fall ein deutlicher Unterschied zu Scary Movie 6. Ich wünsche Ihnen viel Spaß im Kino.
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1: Wenn jemand das Laster der Habgier von den Menschen wegnehmen würde, gäbe es überhaupt kein Hindernis für das Herrschen von tiefem Frieden im Leben, für die Vertreibung der Kriege und Unruhen und die Wiederherstellung der natürlichen Zuneigung und Freundschaft.
2: Und jetzt auf Polnisch. 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
5: Das nächste Objekt, eine Tankfüllung. 70 Euro von der Dame, 80, 90, höre ich, 100 zum ersten, zweiten und zum dritten.
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1: Wenn jemand das Laster der Habgier von den Menschen wegnehmen würde, gäbe es überhaupt kein Hindernis für das Herrschen von tiefem Frieden im Leben, für die Vertreibung der Kriege und Unruhen und die Wiederherstellung der natürlichen Zuneigung und Freundschaft.
2: Und jetzt auf Polnisch. 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
11: Ich bin Babette Büchner. Die deutsche Kandidatur für einen Sitz im UN-Sicherheitsrat ist gescheitert. Das hat auch Auswirkungen auf die Arbeit der Regierungskoalition in Berlin. Aus der SPD kommen Rufe, die Bundesregierung solle beispielsweise Völkerrechtsbrüche endlich stärker kritisieren.
12: Für Kanzler Merz und Außenminister Wadephul ist die gescheiterte Kandidatur ein herber Rückschlag. Merz gibt gern den Außenkanzler und hat eventuell auch darauf gehofft, im UN-Sicherheitsrat quasi auf Augenhöhe mit US-Präsident Trump, Chinas Präsident Xi oder auch Kreml-Chef Putin diskutieren zu können. Als Hauptgrund für die Wahlniederlage sehen Kritiker und die SPD den ständigen Schlingerkurs der Merz-Regierung mit Blick auf Verstöße gegen das Völkerrecht. Katrin Müller, Nachrichtenredaktion.
11: Israel und der Libanon wollen gemeinsam eine Waffenruhe umsetzen. Darauf haben sich die Länder nach Angaben des US-Außenministeriums geeinigt. Voraussetzung sei, dass die pro-iranische Hisbollah-Miliz ihre Angriffe gegen Israel komplett einstellt, hieß es in einer gemeinsamen Erklärung. Im aktuellen Konflikt stehen sich Israel und die Hisbollah gegenüber. Die libanesische Regierung ist selbst keine Kriegspartei. Knapp 3 Wochen ist es her, dass Buckelwal Timmy tot an der dänischen Insel Anholt angespült wurde. Heute nun soll der Kadaver obduziert werden.
13: Das Obduktionsteam kommt erst am Nachmittag mit der Fähre an und macht sich dann gleich an die Arbeit. Tierärzte und Walexperten nehmen den Kadaver ganz genau unter die Lupe. Ganze 6 Stunden sollen die Untersuchungen dauern. Dabei sollen auch DNA-Proben entnommen werden.

0: Um herauszufinden, woran der Wal gestorben ist, wollen die Forscher unter anderem nach Resten von Fischernetzen im Magen und Darm des Tiers suchen. Aus Skandinavien, Julia Weschenbach.
1: Jahrelang ist die Internetnutzung in Deutschland gewachsen. Nun sinkt das digitale Dauerfeuer zum ersten Mal spürbar. Die neue Postbank Digitalstudie zeigt, dass wir im Schnitt 67,5 Stunden pro Woche im Netz verbringen. Das sind 5 Stunden weniger als 2025. Vor allem unter 40-Jährige reduzieren ihre Online-Aktivitäten demnach gezielt. Sie stehen aber mit über 80 Stunden wöchentlicher Internetzeit noch immer an der Spitze der Intensivnutzer.
2: Heute wird es wieder wärmer, 25 Grad der Spitzenwert. Dazu geht es weiter oft noch trocken, wobei heute gerade am späteren Nachmittag und Abend noch ein paar Regentropfen runterkommen können. Auch morgen am Freitag sind leichte Regentropfen nicht ganz ausgeschlossen, das aber eher selten, sonst bleibt es überwiegend trocken. Allerdings ziehen auch morgen viele Wolken am Himmel vorbei. Das Ganze am Freitag bei 19 Grad maximal.
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4: Guten Morgen. So gelingt Ihr Start in den Tag ganz gelassen und entspannt mit uns, mit Ihrem Radio Paradiso. Die besten Hits mit der meisten Abwechslung für Brandenburg. Mein Name ist Thorsten Wittke. Schönen guten Morgen.

0: So geht's doch gut hinein in den Tag, in den Morgen mit uns, mit Ihrem Radioparadiso, zumindest schon mal musikalisch. Schönen guten Morgen hier bei Ihrem Radioparadiso, die besten Hits mit der meisten Abwechslung für Brandenburg. Mein Name ist Thorsten Wittke und jetzt gibt's noch wichtige Informationen für Sie.
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2: Heute in einer Woche ist es endlich soweit. Der Ball wird rollen bei der XXL-Fußball-WM in den USA, Kanada und Mexiko. Das deutsche Team ist ja auch schon vor Ort. Mexiko natürlich total fußballverrückt, Kanada und die USA eher weniger. Wie groß sind aktuell Interesse und Vorfreude auf das Turnier? Auch bei US-Präsident Donald Trump. Kollegin Tina Eck für Radio Paradiso in Washington. Tina, in den USA gab es ja 1994 schon eine Fußball-WM. Können die US-Amerikaner mittlerweile etwas mehr mit Fußball statt mit Football anfangen? Wie groß ist das Fußballfieber?
3: Ah ja, so ganz langsam macht sich hier ein bisschen Begeisterung bemerkbar. In den Austragungsorten wehen Wimpel. Es gibt Werbung und Poster, sogar dekoriert Straßenzüge und an den Stadien wird noch gehämmert und gebastelt und viele Kneipen vor allem kündigen die Übertragung von Spielen an und sie werden die Bude voll haben, weil viele sicher kein Ticket für ein Live-Spiel leisten können oder wollen. Aber das war 1994 irgendwie auch alles so. Klar ist die WM ein Riesenevent, aber Fußball an sich hier in den USA nicht so wichtig.
2: Wie passen Fußball und der US-Präsident Donald Trump zusammen? Ich meine, große Inszenierungen, die dürften ja ganz im Sinne von Trump sein.
3: Ja, man stelle sich vor, Trump als Fußballspieler, das passt in der Tat nicht zusammen. Aber er mischt ja die große Geburtstagsfeier zu 250 Jahren amerikanischer Unabhängigkeit mit der WM zusammen. Und so herrscht hier den ganzen Sommer über quasi Partytime. Keine Inszenierung ist für Trump so wichtig wie die seiner selbst. Und so dürfte es bei dieser WM viel Trump-Begleitprogramm geben. Stay tuned.
2: Dankeschön, Tina, für die Infos. Wir werden gleich noch weitersprechen. Unter anderem auch darüber, wie ungewöhnlich die großen Entfernungen zwischen den Austragungsorten sind und wie das in den USA, in Mexiko und in Kanada geregelt wird. Bei der WM, die heute in einer Woche startet.
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0: 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Die größten Worte der Menschheitsgeschichte. Der evangelische Theologe Dietrich Bonhoeffer kritisiert offen die menschenverachtende Behandlung der Juden durch das Naziregime. Er wird am 9. April 1945 im KZ Flossenbürg hingerichtet. Bonhoeffers Gedanken zum Verhältnis von Kirche und Staat jedoch wirken bis heute.
1: Erstens, die Kirche hat den Staat zu fragen, ob sein Handeln von ihm als legitim staatliches Handeln verantwortet werden könne. Zweitens, die Kirche ist den Opfern jeder Gesellschaftsordnung in unbedingter Weise verpflichtet, auch wenn sie nicht der christlichen Gemeinde zugehören. Drittens, wenn die Kirche den Staat ein zu viel oder ein zu wenig an Ordnung und Recht ausüben sieht, kommt sie in die Lage, nicht nur die Opfer unter dem Rat zu verbinden, sondern dem Rat selbst in die Speichen zu fallen.
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2: Michael Trotzki. Nach dem Nein der Hamburger in einem Referendum zur Bewerbung um Olympische Spiele sinkt auch in Berlin die Begeisterung. Zwar sei weiter eine Mehrheit für die Spiele, allerdings sank die Zustimmung von 60% auf 56%, heißt es vom Deutschen Olympischen Sportbund in einer aktuellen Umfrage. Jeder dritte Berliner will die Spiele nicht oder sieht sie skeptisch. Berlin will sich gemeinsam mit Brandenburg und Mecklenburg-Vorpommern um die Olympischen und Paralympischen Spiele 2036, 40 bzw. 44 bewerben. In Brandenburg und Berlin sind im letzten Jahr wieder mehr Menschen eingebürgert worden. Von den Landesstatistikern heißt es, dass es in Brandenburg 4.500 Einbürgerungen waren, in Berlin knapp 40.000. Hier waren es im Jahr zuvor nur 22.000. Am häufigsten hätten syrische Staatsangehörige die deutsche Staatsbürgerschaft angenommen, heißt es weiter. Zugleich habe sich die Zahl von US-Amerikanern nahezu vervierfacht. In Potsdam wird gegen eine Mitarbeiterin der Staatskanzlei von Ministerpräsident Dietmar Woidke ermittelt, und zwar wegen Körperverletzung im Amt. Die Beschuldigte soll mutmaßlich einer Kollegin Akten auf den Kopf geschlagen haben. Diese klagt nun über ständige Kopfschmerzen und ist seit dem Vorfall krankgeschrieben, heißt es weiter. Die Staatskanzlei selbst äußerte sich bisher nicht.
3: Hier ist Radio Paradiso mit dem Wetter am Donnerstag. Das zeigt sich jetzt noch überwiegend trocken, wobei im Tagesverlauf dann doch wieder ein wenig die Regenwahrscheinlichkeit steigt, gerade zum späten Nachmittag. Und die Temperaturen steigen auf bis zu 25 Grad. Der Freitagmorgen kühlt wieder etwas ab, 19 Grad maximal, dazu viele Wolken für morgen angekündigt und Regen nicht ganz ausgeschlossen, das aber eher selten und unwahrscheinlich.
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5: Na dann starten wir mal gemeinsam in den Morgen, in diesen Tag hinein. Schön, dass Sie dabei sind. Mein Name ist Thorsten Wittke. Sie hören Radio Paradiso mit den besten Hits, mit der meisten Abwechslung für Brandenburg.

0: Guten Morgen. Guten Morgen, wundervollen guten Morgen mit uns, mit Ihrem Radio Paradiso. Die besten Hits mit der meisten Abwechslung. Damit es aber nicht nur wundervoll, sondern auch interessant wird, für Sie geht es jetzt so weiter.
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2: Es wird eine Fußball-Weltmeisterschaft der Superlative. Gespielt wird über USA, Kanada und Mexiko. Und Deutschland natürlich mittendrin inzwischen auch schon angekommen. Kollegin Tina Eck für Radio Paradiso in Washington. Tina, heute in genau einer Woche geht es los mit der Fußball-WM. Was ziemlich ungewöhnlich ist, sind die großen Entfernungen zwischen den Austragungsorten. Also eben tatsächlich in den USA, Kanada und Mexiko. Wie wird das Thema in den USA gesehen? Das ist doch eher normal, dass man stundenlang mit Bus oder Flugzeug unterwegs ist.
3: Ah, das stimmt. Hier fahren die Leute mit dem Auto problemlos, mal eben 13 Stunden zur Tante in den mittleren Westen. Auch Flugreisen in die unendlichen Weiten Amerikas gehören zum Alltag. Aber so eine WM geografisch zu verfolgen, das ist schon eine Herausforderung. Erstmal sind es ja viele Besucher, die sich hier erstmal zurechtfinden müssen. Und das Ganze lässt sich ja alles irgendwie gar nicht vorplanen, weil man nicht weiß, wie das Favoritenteam vorankommt oder auch nicht.
2: Wie sieht es so kurz vor knapp eigentlich mit Hotels und Tickets aus? Würde da noch was gehen, so für Kurzentschlossene?
3: Kurzentschlossene sind jetzt definitiv besser dran als Langzeitplaner, denn es gab einige Fehlkalkulationen, die nun einige Schnäppchen zur Folge haben könnten. So hatte die FIFA zum Beispiel viel zu viele Hotelzimmer blockiert, die Buchungen blieben aus und nun sind die Zimmer billiger. Auch Ticketpreise sind angeblich im Abwärtstrend und wenn jemand wirklich absolut in letzter Minute zu einem Spiel will, dann sind da die sogenannten Scalper, Typen, die Tickets in der Nähe des Stadions auf der Straße für Cash verkaufen. Aber das kann dann wieder teuer werden.
2: Oh ja, darauf sollte man sich lieber nicht einlassen. Dankeschön, Tina, für die Infos. Nächste Woche geht's los, genau in einer Woche am Donnerstag mit der Fußball-Weltmeisterschaft 2026.
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1: Eine Lehrerin behandelte in einer Schulstunde moderne Erfindungen. Kann einer von euch eine wichtige Sache nennen, die es vor 50 Jahren noch nicht gab? Fragte sie. Ein heller Kopf in der ersten Reihe hob eifrig die Hand und sagte: Mich.
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15: Ich bin Babette Büchner. Die deutsche Kandidatur für einen Sitz im UN-Sicherheitsrat ist gescheitert. Die Opposition macht die Bundesregierung dafür verantwortlich. Der Co-Vorsitzende der Linken, Jan van Aken, sagte in der ARD-Sendung Maischberger:
16: Ja, das passiert, wenn man das Völkerrecht schreddert. Also ja, die USA greifen Venezuela an, die ganze Welt verurteilt das als völkerrechtswidrig, Deutschland schweigt. Oder Israel und die USA greifen den Iran an. Und der Kanzler sagt in so einer Situation noch, naja, die machen die Drecksarbeit für uns. Die ganze Welt verurteilt das als völkerrechtswidrig, Deutschland kriegt das nicht über die Lippen. Und das wird natürlich wahrgenommen in der Welt.
15: Statt Deutschland wurden Portugal und Österreich für 2 Jahre in den UN-Sicherheitsrat gewählt. Die Ukraine und Moldau können nach einer 2-jährigen Hängepartie auf den offiziellen Beginn der Verhandlungen über einen EU-Beitritt hoffen. Die zyprische EU-Ratspräsidentschaft teilte mit, dass die Vorbereitungen für die formelle Eröffnung des ersten Verhandlungsabschnitts eingeleitet wurden. Ein Veto aus Ungarn hatte das lange blockiert. Erst nach der Abwahl von Regierungschef Viktor Orban im April kam wieder Bewegung in den Prozess. Die Menschen verbringen weniger Zeit im Internet. Im Schnitt sind es rund 67,5 Stunden pro Woche, zeigt die neue Postbank-Digitalstudie. Das sind 5 Stunden weniger als im vergangenen Jahr. Der Rückgang liegt vor allem an der Altersgruppe der unter 40-Jährigen.
17: Sie hat kaum noch den Alltag ohne Internet kennengelernt. Deshalb verbringt die Generation bis 40 auch nach wie vor die meiste Zeit im Netz mit über 80 Stunden pro Woche. Aber auch der Overload ist besonders groß und der Wunsch, mal offline zu sein. Deshalb legen die bis zu 40-Jährigen das Smartphone zunehmend bewusst zur Seite und reduzieren ihren Social-Media-Konsum. Vor allem, um sich weniger vom echten Leben ablenken zu lassen. Stabil geblieben ist dagegen

0: die Zeit, die im Netz mit praktischen Dingen wie Online-Banking verbracht wird. Jan-Henna Reitze, Nachrichtenredaktion.
1: Boomende Aktienmärkte haben den Club der Dollarmillionäre kräftig wachsen lassen. Über 25 Millionen Menschen verfügten weltweit im vergangenen Jahr über ein anlagefähiges Vermögen von mindestens 1 Million Dollar, zeigt eine Capgemini-Analyse. Das seien fast 2 Millionen mehr als 2024. In Deutschland stieg die Zahl um rund 11% auf 1,78 Millionen Menschen.
2: Es ist gerade so ein Temperatur hin und her in diesen Tagen. Gestern etwas erfrischter, heute wieder warm, 25 Grad maximal. Am Freitagmorgen dann wieder nur noch 19 Grad. Dazu geht es heute noch überwiegend trocken weiter, wobei in Richtung späterer Nachmittag die Regenwahrscheinlichkeit wieder steigt. Am Freitagmorgen werden viele Wolken vorbeiziehen am Himmel. Die Sonne hat nur selten die Chance, sich länger zu zeigen. Aber auch Regen hält sich weitestgehend in Grenzen. Ist nicht ausgeschlossen, aber eher selten.
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4: Einen ganz angenehmen Start hinein in diesen Tag wünsche ich Ihnen mit uns, mit Ihrem Radio Paradiso. Die besten Hits mit der meisten Abwechslung für Brandenburg.

0: Das ist doch wirklich Genießermusik vom Allerfeinsten. Schönen guten Morgen hier bei Ihrem Radio Paradiso. Die besten Hits mit der meisten Abwechslung für Brandenburg. Mein Name ist Thorsten Wittke. Kommen Sie gut rein in den Tag.
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2: Oh, jetzt wird's stimmgewaltig. Die 12 Tenöre sind zurück. The 12 Tenors mit ihrer neuen Show A Songs of Eternity. Aktuell noch in Berlin unterwegs. Danach geht's unter anderem nach Estland und Polen, zurück nach Deutschland und dann einmal durch die Republik. Alexander Herzog, einer der 12 Tenöre. A Songs of Eternity heißt eure Show, also Lieder der Ewigkeit oder für die Ewigkeit. Was bedeutet Ewigkeit für dich und für euch als Tenöre musikalisch?
3: Das heißt ja bei uns, dass wir viele Bereiche abgreifen. Mhm. Von der Klassik bis zum heutigen Popsong ist eigentlich alles mit dabei. Das bedeutet für uns Ewigkeit. Musik ist große Nummern, sind immer für die Ewigkeit.
2: Und welche sind das zum Beispiel? Was können wir da hören bei der aktuellen Show bei euch?
3: Also wir haben wieder tief in unseren Topf gegriffen. Es ist mit dabei Let Me Entertain You von Robbie Williams. Mhm. Es ist ein Michael Jackson Medley wieder mit dabei. Es sind natürlich große Klassiker wie O Sole Mio, Dein ist mein ganzes Herz von Franz Leha und auch natürlich Nessun Dorma.
2: Eine musikalische Reise durch Klassik, Pop und Rock bei den 12 Tenören, bei den 12 Tenors, aktuell wieder auf Tour mit ihrer Show Songs of Eternity. Mehr Infos dazu und die gesamten Tourdaten, wann sie auch in ihrer Nähe sind, das können Sie sich gerne online durchlesen unter www.12-tenors.com. Also 12 wie die Zahl, 1 und 2, 12-tenors.com.
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0: Gedanken zum Auftanken. Die größten Worte der Menschheitsgeschichte. Im August 1963 hält Martin Luther King Jr. in Washington D.C. seine legendäre Rede »Ich habe einen Traum«.
1: I have a dream that one day this nation will rise up and live out the true meaning of its creed. We hold these truths to be self-evident that all men are created equal. I have a dream that my four little children will one day live in a nation where they will not be judged by the color of their skin, but by the content of their character. I have a dream today. America is to be a great nation. This must become true. When all of God's children, black men and white men, will be able to join hands and sing in the words of the old Negro spiritual, free at last, free at last. Thank God Almighty, we are free at last.
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2: Michail Trotzki. Nach dem Nein der Hamburger in einem Referendum zur Bewerbung um Olympische Spiele sinkt auch in Berlin die Begeisterung. Zwar sei weiter eine Mehrheit für die Spiele, allerdings sank die Zustimmung von 60% auf 56%, heißt es vom Deutschen Olympischen Sportbund in einer aktuellen Umfrage. Jeder dritte Berliner will die Spiele nicht oder sieht sie skeptisch. Berlin will sich gemeinsam mit Brandenburg und Mecklenburg-Vorpommern um die Olympischen und Paralympischen Spiele 2036, 40 bzw. 44 bewerben. In Brandenburg und Berlin sind im letzten Jahr wieder mehr Menschen eingebürgert worden. Von den Landesstatistikern heißt es, dass es in Brandenburg 4.500 Einbürgerungen waren, in Berlin knapp 40.000. Hier waren es im Jahr zuvor nur 22.000. Am häufigsten hätten syrische Staatsangehörige die deutsche Staatsbürgerschaft angenommen, heißt es weiter. Zugleich habe sich die Zahl von US-Amerikanern nahezu vervierfacht. In Potsdam wird gegen eine Mitarbeiterin der Staatskanzlei von Ministerpräsident Dietmar Woidke ermittelt, und zwar wegen Körperverletzung im Amt. Die Beschuldigte soll mutmaßlich einer Kollegin Akten auf den Kopf geschlagen haben. Diese klagt nun über ständige Kopfschmerzen und ist seit dem Vorfall krankgeschrieben, heißt es weiter. Die Staatskanzlei selbst äußerte sich bisher nicht.
3: Heute wird es wieder wärmer, 25 Grad der Spitzenwert. Dazu geht es weiter oft noch trocken, wobei heute gerade am späteren Nachmittag und Abend noch ein paar Regentropfen runterkommen können. Auch morgen am Freitag sind leichte Regentropfen nicht ganz ausgeschlossen, das aber eher selten, sonst bleibt es überwiegend trocken. Allerdings ziehen auch morgen viele Wolken am Himmel vorbei. Das Ganze am Freitag bei 19 Grad maximal.
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5: Es ist angerichtet. Schönen guten Morgen. Der Tag kann starten, der Morgen kann starten. Hinein geht's in den Tag mit uns, mit Ihrem Radio Paradiso. Die besten Hits mit der meisten Abwechslung.

0: Schönen guten Morgen, auch wenn die Augen vielleicht noch nicht so ganz wach sind und offen sind. Ihre Ohren sind es hoffentlich schon. Schönen guten Morgen, Sie hören Radio Paradiso, die besten Hits mit der meisten Abwechslung. Mein Name ist Thorsten Wittke, ich grüße Sie sehr herzlich.
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2: Etwas für die Umwelt tun, indem recycelt wird. Dabei können wir wirklich alle mithelfen. Und auch die Politik will etwas tun, die beschäftigt sich mit einem Aktionsplan für Kreislaufwirtschaft. Also Recycling und Reparatur statt Wegschmeißen. Kollegin Celine Frohnapfel aus der Radio Paradiso Redaktion. Celine, welche Hürden stehen denn beim Recycling in unserem Alltag momentan noch an? Welchen Hürden stehen wir gegenüber?
3: Also im Moment sind die meisten Produkte gar nicht so designt, dass sie sich leicht reparieren oder recyceln lassen. Bestes Beispiel dafür sind unsere Smartphones. Früher ließ sich das ja ganz einfach selbst öffnen, um zum Beispiel den Akku auszutauschen. Jetzt muss man das erstmal einschicken. Probleme machen auch sogenannte Verbundverpackungen. Das sind Verpackungen, die aus zwei verschiedenen, aber untrennbaren Materialien bestehen. Das ist zum Beispiel bei Getränkekartons, Tablettenblister oder beschichteten Tiefkühlverpackungen so. Insgesamt also alles Fälle, wo Recycling bis jetzt noch schwierig ist.
2: Okay, wie kann ich trotzdem als Otto-Normalverbraucher meinen Beitrag zum Umweltschutz, zum Recycling leisten?
3: Das fängt natürlich schon im ganz Kleinen an. Scheinbare Lieblingssportart der Deutschen ist ja sowieso schon Müll trennen, das bitte fleißig weitermachen. Und da dann auch einzelne Teile von Verpackungen trennen, also das Pappband und den Aludeckel vom Joghurtbecher abmachen und alles getrennt wegschmeißen, damit es richtig recycelt werden kann. Aber auch in welcher Verpackung ich meinen Joghurt überhaupt kaufe, spielt schon eine Rolle. Viele denken ja immer, Glas wäre besser für die Umwelt, so ganz stimmt das aber nicht. Glas zu recyceln oder wieder zu befüllen kostet nämlich auch viel Energie und deswegen schneidet Plastik oft besser ab.
2: Mal abgesehen von diesen kleineren Dingen, gibt's auch was, was noch mehr Einfluss hat?
3: Na klar, also einen größeren Einfluss hat zum Beispiel unser Verbrauch an Technik und da vor allem Handys, Laptops und so weiter. Die werden ja auch mit seltenen Rohstoffen wie Gold, Kupfer oder Lithium hergestellt. Statt komplett neu kaufen, lohnt sich hier ein Blick auf sogenannte refurbished, also gebrauchte oder general überholte Produkte. Auch bei anderen Elektrogeräten muss man nicht direkt aufgeben, wenn mal was nicht ganz so funktioniert. In sogenannten Repair-Cafés bekommt man nämlich Hilfe zum Reparieren für die kaputte Lampe, den alten Toaster oder die Kopfhörer, die ein bisschen rumspinnen.
2: Alles klar. Dankeschön, liebe Celine, für die Tipps.
3: Gerne.
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1: Gib nie einen Menschen oder die Hoffnung auf ihn lieblos auf. Denn es könnte selbst der verlorene Sohn, der am tiefsten Gesunkene, doch noch gerettet werden. Der erbittertste Feind, auch der, der dein Freund war, doch wieder dein Freund werden. Die Liebe, die erkaltete, doch wieder entbrennen.
2: Und jetzt auf Polnisch. 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
2: Gib nie einen Menschen oder die Hoffnung auf ihn lieblos auf. Denn es könnte selbst der verlorene Sohn, der am tiefsten Gesunkene, doch noch gerettet werden. Der erbittertste Feind, auch der, der dein Freund war, doch wieder dein Freund werden. Die Liebe, die erkaltete, doch wieder entbrennen.
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3: 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Także najbardziej zaciekły wróg, który kiedyś był twym przyjacielem, może stać się nim na nowo, a miłość, która wygasła, może znów rozpalić się gorącym płomieniem.
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13: Ich bin Babit Büchner. Die deutsche Kandidatur für einen Sitz im UN-Sicherheitsrat ist gescheitert. Das hat auch Auswirkungen auf die Arbeit der Regierungskoalition in Berlin. Aus der SPD kommen Rufe, die Bundesregierung solle beispielsweise Völkerrechtsbrüche endlich stärker kritisieren.
14: Für Kanzler Merz und Außenminister Wadephul ist die gescheiterte Kandidatur ein herber Rückschlag. Merz gibt gern den Außenkanzler und hat eventuell auch darauf gehofft, im UN-Sicherheitsrat quasi auf Augenhöhe mit US-Präsident Trump, Chinas Präsident Xi oder auch Kreml-Chef Putin diskutieren zu können. Als Hauptgrund für die Wahlniederlage sehen Kritiker

0: und die SPD den ständigen Schlingerkurs der Merz-Regierung mit Blick auf Verstöße gegen das Völkerrecht, zum Beispiel im Gazakrieg und auch beim Angriff der USA und Israels auf den Iran. Katrin Müller, Nachrichtenredaktion.
1: Die Ukraine und Moldau können nach einer zweijährigen Hängepartie auf den offiziellen Beginn der Verhandlungen über einen EU-Beitritt hoffen. Die zyprische EU-Ratspräsidentschaft teilte mit, dass die Vorbereitungen für die formelle Eröffnung des ersten Verhandlungsabschnitts eingeleitet wurden. Ein Veto aus Ungarn hatte das lange blockiert. Erst nach der Abwahl von Regierungschef Viktor Orban im April kam wieder Bewegung in den Prozess. Die Reichen werden immer reicher und ihr Kreis wächst weiter. 2025 zeichnet sich als Rekordjahr für Millionäre ab. Deutschland gehört dabei zu den Spitzenreitern, geht aus einer Analyse des Beratungsunternehmens Capgemini hervor.
2: Die Aktienmärkte boomen, der Club der Millionäre wird dadurch immer größer. Im vergangenen Jahr gab es weltweit mehr als 25 Millionen Menschen, die über ein Vermögen von mindestens $1 Million verfügten, fast 2 Millionen mehr als im Jahr davor. Auch in Deutschland stieg die Zahl der vermögenden Privatpersonen deutlich. Im internationalen Vergleich liegt Deutschland damit auf Rang 3 hinter den USA und Japan. David Riemer, Nachrichtenredaktion.
1: Der Baukonzern Hochtief steigt zum ersten Mal in den deutschen Leitindex DAX auf. Das Essener Unternehmen verdrängt damit den Volkswagen-Großaktionär Porsche. Hochtief profitiert im Moment unter anderem vom Boom bei Rechenzentren und steigenden Verteidigungsausgaben in vielen Ländern.
3: Hier ist Radio Paradiso mit dem Wetter am Donnerstag. Das zeigt sich jetzt noch überwiegend trocken, wobei im Tagesverlauf dann doch wieder ein wenig die Regenwahrscheinlichkeit steigt, gerade zum späten Nachmittag. Und die Temperaturen steigen auf bis zu 25 Grad. Der Freitagmorgen kühlt wieder etwas ab, 19 Grad maximal, dazu viele Wolken für morgen angekündigt und Regen nicht ganz ausgeschlossen, das aber eher selten und unwahrscheinlich.
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5: Sie sorgen für die erste Tasse Tee oder Kaffee am frühen Morgen und ich sorge für die entspannende Musik zum Start in den Tag. Das ist Ihr Radio Paradiso, die besten Hits mit der meisten Abwechslung. Mein Name ist Thorsten Wittke. Ich grüße Sie. Schönen guten Morgen.

0: Sie werden ja wieder zurückkehren ins Bettchen. Jetzt aber erstmal schönen guten Morgen, angenehmen Start hinein in den Tag. Mein Name ist Thorsten Wittke, ich grüße Sie sehr herzlich. Sie hören Ihr Radio Paradiso, die besten Hits mit der meisten Abwechslung für Brandenburg.
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2: In dieser Kinowoche fühlen sich viele an ihre Kindheit und Jugend erinnert. Ein muskulöser Actionheld, der auf einem Tiger reitet, kehrt zurück. Und eine Horrorpersiflage, die keinen geschmacklosen Witz auslässt. Kollege Thomas Bremser erfasst die Kinostarts der Woche zusammen.
3: Adam, wenn du dein magisches Schwert emporstreckst, welche Worte sprichst du dann?
4: Bei der Macht von Grayskull.
3: Und weiter?
5: Kinder der 80er wissen das natürlich und auch um wen es hier geht. Die Actionfigur He-Man. Im Masters of the Universe muss der 10-jährige Adam seinen Heimatplaneten Eternia verlassen.
6: Ich entsandte dich an einen Ort, an dem sie dich nie finden würden. Zur Erde.
5: Nach knapp 20 Jahren kehrt er mit seinem Wunderschwert zurück, um den Planeten vor dem Bösen zu rächen.
7: Skeletor nahm mir meine Familie und er hat unsere Welt zerstört.
5: Nicholas Galitzine spielt den muskelbepackten He-Man, Jared Leto den bösen Skeletor im ziemlich trashigen Masters of the Universe.
8: Ich habe dich da!
9: Wir sind wieder da!
5: 13 Jahre haben Fans auf den 6. Teil der Scary-Movie-Reihe gewartet.
10: Ein Serienmörder treibt sein Unwesen.
11: Hallo, Houston.
5: Anna Faris und Regina Hall haben schon 2000 im 1. Teil mitgespielt und kämpfen erneut gegen einen maskierten Killer.
12: Ich habe mich jahrelang darauf vorbereitet.
5: Scary Movie 6 nimmt Horrorfilme auf die Schippe wie Weapons, Blood and Sinners oder Smile. Für die einen ist der Humor zu abgedreht, für andere einfach nur kultig.
13: Mom, der Weihnachtsmann hat mir einen abgetrennten Arm geschenkt.
14: Vergiss nicht, Danke zu sagen.
15: Was machst du eigentlich hier? Du besuchst mich nie.
5: In Sommer auf Asphalt führt die junge Les ein chaotisches Leben als Fahrradkurierin, bis plötzlich ihr Vater Bert vor der Tür steht. Der hat gerade eine schlimme Diagnose bekommen.
16: Wie lange habe ich noch?
17: Nutzen Sie jeden gemeinsamen Tag.
5: Das Leben von Les gerät weiter aus den Fugen nach einem Unfall und einer ungewollten Schwangerschaft.
18: Helle, was soll ich denn mit dem Kind? Soll ich Milch machen und rumsitzen oder was?
5: Sommer auf Asphalt mit Maler Emde und Christoph Maria Herbst ist eine Vater-Tochter-Geschichte, die leise und beobachtend daherkommt.
19: Mies, nimm das doch mal ernst.
20: Du klingst ja wie dein Vater.
2: Schluck. Dankeschön, Thomas, für die Kinostarts der Woche. Sommer auf Asphalt, auf jeden Fall ein deutlicher Unterschied zu Scary Movie 6. Ich wünsche Ihnen viel Spaß im Kino.
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1: Merket auf, es ist nicht hirnrissig genug, um nicht von der Maga-Bewegung propagiert zu werden. Maga? Hoppla, ich habe mich verlesen. Maha steht da. Nicht Make America Great Again, nein, Make America Health Again. Wo? Naja, im Kopf wäre schon mal wichtig. Aber in der jüngsten Maha-Propaganda geht es nur um einen Teil des Kopfes, nämlich um Oberlippe und Zahnfleisch. Richtig, dort kann man Koks reinstecken. Muss man aber nicht. Nikotin geht auch. Aber der Reihe nach. Es ist nur eine Frage des Zeitgeistes, auf welche Art eine Generation ihre Gesundheit ruiniert. Die einen trinken Alkohol und erklären das als Brauchtum. Jahrzehntelang galt Rauchen als cool und nicht als tödlich. Sogenannte Leistungsträger koksten, bis das in den Flüssen ihrer Städte nachweisbar war. Auf deutschen Schulhöfen kursiert derzeit ein altbekanntes Nervengift in Beuteln, die Pouches heißen, weil sich das cool anhört. Die sind nicht legal zu erwerben, aber wie alles im Internet zu haben. Das Netz muss hierfür nicht einmal dark sein. Unter die Oberlippe geschoben geben die beutlichen Nervengifte ab. Nikotin eben. Zurück zum Maha. Influencer der regierungsnahen Make America Health Again Bewegung bewerben Nikotin als leistungsfördernde Substanz und die gesunde Alternative zum Rauchen. Nikotin als Gift verschwindet so aus der Wahrnehmung. In den USA ist das gerade politisch gewollt. Aber warum machen wir jeden Scheiß, der über den Teich schwappt, eigentlich mit? Hätte Fastfood, das uns fett und krank macht, nicht gereicht?
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2: Michael Trotzki. Nach dem Nein der Hamburger in einem Referendum zur Bewerbung um Olympische Spiele sinkt auch in Berlin die Begeisterung. Zwar sei weiter eine Mehrheit für die Spiele, allerdings sank die Zustimmung von 60% auf 56%, heißt es vom Deutschen Olympischen Sportbund in einer aktuellen Umfrage. Jeder dritte Berliner will die Spiele nicht oder sieht sie skeptisch. Berlin will sich gemeinsam mit Brandenburg und Mecklenburg-Vorpommern um die Olympischen und Paralympischen Spiele 2036, 40 bzw. 44 bewerben. In Brandenburg und Berlin sind im letzten Jahr wieder mehr Menschen eingebürgert worden. Von den Landesstatistikern heißt es, dass es in Brandenburg 4.500 Einbürgerungen waren, in Berlin knapp 40.000. Hier waren es im Jahr zuvor nur 22.000. Am häufigsten hätten syrische Staatsangehörige die deutsche Staatsbürgerschaft angenommen, heißt es weiter. Zugleich habe sich die Zahl von US-Amerikanern nahezu vervierfacht. In Potsdam wird gegen eine Mitarbeiterin der Staatskanzlei von Ministerpräsident Dietmar Woidke ermittelt, und zwar wegen Körperverletzung im Amt. Die Beschuldigte soll mutmaßlich einer Kollegin Akten auf den Kopf geschlagen haben. Diese klagt nun über ständige Kopfschmerzen und ist seit dem Vorfall krankgeschrieben, heißt es weiter. Die Staatskanzlei selbst äußerte sich bisher nicht.
3: Es ist gerade so eine Temperatur hin und her in diesen Tagen. Gestern etwas erfrischter, heute wieder warm, 25 Grad maximal. Am Freitagmorgen dann wieder nur noch 19 Grad. Dazu geht es heute noch überwiegend trocken weiter, wobei in Richtung späterer Nachmittag die Regenwahrscheinlichkeit wieder steigt. Am Freitagmorgen werden viele Wolken vorbeiziehen am Himmel. Die Sonne hat nur selten die Chance, sich länger zu zeigen. Aber auch Regen hält sich weitestgehend in Grenzen. Ist nicht ausgeschlossen, aber eher selten.
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4: Locker, leicht und ohne Hektik, aber auch gefühlvoll und leidenschaftlich geht es hinein musikalisch für Sie in diesen Tag mit uns, mit Ihrem Radio Paradiso. Die besten Hits mit der meisten Abwechslung. Schönen guten Morgen.

0: wundervolle Wachmach- und Wohlfühlmusik hier am Morgen bei Ihrem Radio Paradiso. Die besten Hits mit der meisten Abwechslung. Mein Name ist Thorsten Wittke und hier sollten Sie auch unbedingt zuhören.
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2: Heute in einer Woche ist es endlich soweit. Der Ball wird rollen bei der XXL-Fußball-WM in den USA, Kanada und Mexiko. Das deutsche Team ist ja auch schon vor Ort. Mexiko natürlich total fußballverrückt, Kanada und die USA eher weniger. Wie groß sind aktuell Interesse und Vorfreude auf das Turnier? Auch bei US-Präsident Donald Trump. Kollegin Tina Eck für Radio Paradiso in Washington. Tina, in den USA gab es ja 1994 schon eine Fußball-WM. Können die US-Amerikaner mittlerweile etwas mehr mit Fußball statt mit Football anfangen? Wie groß ist das Fußballfieber?
3: Ah ja, so ganz langsam macht sich hier ein bisschen Begeisterung bemerkbar. In den Austragungsorten wehen Wimpel. Es gibt Werbung und Poster, sogar dekorierte Straßenzüge und an den Stadien wird noch gehämmert und gebastelt und viele Kneipen vor allem kündigen die Übertragung von Spielen an und sie werden die Bude voll haben, weil viele sicher kein Ticket für ein Live-Spiel leisten können oder wollen. Aber das war 1994 irgendwie auch alles so. Klar ist die WM ein Riesenevent, aber Fußball an sich hier in den USA nicht so wichtig.
2: Wie passen Fußball und der US-Präsident Donald Trump zusammen? Ich meine, große Inszenierungen, die dürften ja ganz im Sinne von Trump sein.
3: Ja, man stelle sich vor, Trump als Fußballspieler, das passt in der Tat nicht zusammen. Aber er mischt ja die große Geburtstagsfeier zu 250 Jahren amerikanischer Unabhängigkeit mit der WM zusammen. Und so herrscht hier den ganzen Sommer über quasi Partytime. Keine Inszenierung ist für Trump so wichtig wie die seiner selbst. Und so dürfte es bei dieser WM viel Trump-Begleitprogramm geben. Stay tuned.
2: Dankeschön, Tina, für die Infos. Wir werden gleich noch weitersprechen. Unter anderem auch darüber, wie ungewöhnlich die großen Entfernungen zwischen den Austragungsorten sind und wie das in den USA, in Mexiko und in Kanada geregelt wird. Bei der WM, die heute in einer Woche startet.
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1: Eine rabbinische Weisheit. Wenn dein Nächster Unrecht tut, tadle ihn nicht. Sage dir vielmehr, welche Entschuldigung hätte ich mir ausgedacht, wenn ich an seiner Stelle wäre? Eben diese Entschuldigung lässt du nun für deinen Nächsten gelten. Tu dein Bestes, um ihn reinzuwaschen von Schuld. Dies ist der wahre Sinn des Bibelverses: Liebe deinen Nächsten wie dich selbst.
2: Und jetzt auf Polnisch. 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
14: Ich bin Babette Büchner. Nach dem Scheitern Deutschlands bei der Kandidatur für einen Sitz im UN-Sicherheitsrat werden in Berlin Konsequenzen gefordert. Bundeskanzler Friedrich Merz und Außenminister Johann Wadephul versicherten zwar sofort, Deutschland werde seine Verantwortung bei den Vereinten Nationen unverändert wahrnehmen, doch auch aus den Reihen der SPD gibt es Stimmen, die fordern, dass die Bundesregierung zum Beispiel Völkerrechtsbrüche endlich stärker kritisieren soll. Nach US-Angaben wollen Israel und der Libanon die bisher faktisch kaum wirksame Waffenruhe nun wirklich einhalten. Ob das klappt, ist fraglich. Trotz der angeblichen Einigung kommt es im Libanon weiter zu israelischen Angriffen, berichtet die libanesische staatliche Nachrichtenagentur NNA.
15: Es herrscht Ungewissheit im Libanon. Bereits am Morgen wurden mindestens 3 Drohnenangriffe Israels gemeldet. Der Zivilschutz rief die Bevölkerung zu Geduld auf. Sie sollten nicht voreilig in ihre Heimatorte

0: zurückkehren und stattdessen auf offizielle Ankündigungen warten. Laut Vereinbarung ist die Waffenruhe abhängig von einer kompletten Einstellung der Angriffe der Hisbollah auf Israel. Die vom Iran unterstützte Organisation hat sich bisher nicht geäußert. Im israelischen Grenzgebiet herrschte weitgehend Ruhe. Aus Beirut, Amira Rajab.
1: Sparen fällt vielen Menschen offenbar wieder schwerer. Die DZ-Bank rechnet damit, dass die Sparquote in Deutschland in diesem Jahr auf 10,2% sinkt.
2: Die Rechnung ist eigentlich ziemlich einfach. Wenn Tanken und Energie mehr kosten, bleibt am Monatsende weniger übrig. Genau das sehen die Experten gerade bei vielen Haushalten. Grund ist der Iran-Konflikt. Und das Leben insgesamt dürfte erstmal teuer bleiben. Deshalb wächst auch das Vermögen der Deutschen deutlich langsamer als in den vergangenen Jahren. Mehr Luft zum Sparen könnte es erst wieder im kommenden Jahr geben, wenn sich die Lage im Iran-Konflikt entspannt. Zoe Tessovali, Redaktion.
1: Vor rund 3 Wochen wurde Timmy vor der dänischen Insel Anholt angespielt. Heute soll der Buckelwal nun am Strand obduziert werden. Interessierte können dabei zusehen, mit Sicherheitsabstand. Der Kadaver ist stark aufgebläht von Fäulnisgasen. Die größte Frage ist dabei, woran Timmy starb. Die Obduktion soll aber auch klären, ob der Wal wie vermutet ein Weibchen ist.
3: Hier ist Radio Paradiso mit dem Wetter am Donnerstag. Das zeigt sich jetzt noch überwiegend trocken, wobei im Tagesverlauf dann doch wieder ein wenig die Regenwahrscheinlichkeit steigt, gerade zum späten Nachmittag. Und die Temperaturen steigen auf bis zu 25 Grad. Der Freitagmorgen kühlt wieder etwas ab, 19 Grad maximal, dazu viele Wolken für morgen angekündigt und Regen nicht ganz ausgeschlossen, das aber eher selten und unwahrscheinlich.
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3: Und es geht weiter für Sie durch den Tag mit Musik zum Runterkommen, zum Ausspannen. Sie hören die besten Hits mit der meisten Abwechslung jetzt hier bei Ihrem Radio Paradiso. Viel Spaß.

0: damit geht's ganz unbeschwert und mit einer schönen Leichtigkeit durch Ihren Tag. Machen Sie sich gemütlich und lassen Sie bloß keinen Stress aufkommen.
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0: Es wird eine Fußball-Weltmeisterschaft der Superlative. Gespielt wird über USA, Kanada und Mexiko und Deutschland natürlich mittendrin inzwischen auch schon angekommen. Kollegin Tina Eck für Radio Paradiso in Washington. Tina, heute in genau einer Woche geht es los mit der Fußball-WM. Was ziemlich ungewöhnlich ist, sind die großen Entfernungen zwischen den Austragungsorten, also eben tatsächlich in den USA, Kanada und Mexiko. Wie wird das Thema in den USA gesehen? Das ist doch eher normal, dass man stundenlang mit Bus oder Flugzeug unterwegs ist.
2: Ah, das stimmt. Hier fahren die Leute mit dem Auto problemlos, mal eben 13 Stunden zur Tante in den mittleren Westen. Auch Flugreisen in die unendlichen Weiten Amerikas gehören zum Alltag. Aber so eine WM geografisch zu verfolgen, das ist schon eine Herausforderung. Erstmal sind es ja viele Besucher, die sich hier erstmal zurechtfinden müssen. Und das Ganze lässt sich ja alles irgendwie gar nicht vorplanen, weil man nicht weiß, wie das Favoritenteam vorankommt oder auch nicht.
0: Wie sieht es so kurz vor knapp eigentlich mit Hotels und Tickets aus? Würde da noch was gehen, so für Kurzentschlossene?
2: Kurzentschlossene sind jetzt definitiv besser dran als Langzeitplaner, denn es gab einige Fehlkalkulationen, die nun einige Schnäppchen zur Folge haben könnten. So hatte die FIFA zum Beispiel viel zu viele Hotelzimmer blockiert, die Buchungen blieben aus und nun sind die Zimmer billiger. Auch Ticketpreise sind angeblich im Abwärtstrend und wenn jemand wirklich absolut in letzter Minute zu einem Spiel will, dann sind da die sogenannten Scalper, Typen, die Tickets in der Nähe des Stadions auf der Straße für Cash verkaufen. Aber das kann dann wieder teuer werden.
0: Oh ja, darauf sollte man sich lieber nicht einlassen. Dankeschön, Tina, für die Infos. Nächste Woche geht's los, genau in einer Woche am Donnerstag mit der Fußball-Weltmeisterschaft 2026.
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1: Bedenkt, dass mancher sich betrinkt, weil ihm das Leben nicht gelingt. Dass mancher lacht, weil er nicht weinen kann. Dem einen sieht man's an, dem anderen nicht. Bedenkt, wie schnell man oft ein Urteil spricht.
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11: Michail Trotzki. Nach dem Nein der Hamburger in einem Referendum zur Bewerbung um Olympische Spiele sinkt auch in Berlin die Begeisterung. Zwar sei weiter eine Mehrheit für die Spiele, allerdings sank die Zustimmung von 60% auf 56%, heißt es vom Deutschen Olympischen Sportbund in einer aktuellen Umfrage. Jeder dritte Berliner will die Spiele nicht oder sieht sie skeptisch. Berlin will sich gemeinsam mit Brandenburg und Mecklenburg-Vorpommern um die Olympischen und Paralympischen Spiele 2036, 40 bzw. 44 bewerben. In Brandenburg und Berlin sind im letzten Jahr wieder mehr Menschen eingebürgert worden. Von den Landesstatistikern heißt es, dass es in Brandenburg 4.500 Einbürgerungen waren, in Berlin knapp 40.000. Hier waren es im Jahr zuvor nur 22.000. Am häufigsten hätten syrische Staatsangehörige die deutsche Staatsbürgerschaft angenommen, heißt es weiter. Zugleich habe sich die Zahl von US-Amerikanern nahezu vervierfacht. In Potsdam wird gegen eine Mitarbeiterin der Staatskanzlei von Ministerpräsident Dietmar Woidke ermittelt, und zwar wegen Körperverletzung im Amt. Die Beschuldigte soll mutmaßlich einer Kollegin Akten auf den Kopf geschlagen haben. Diese klagt nun über ständige Kopfschmerzen und ist seit dem Vorfall krankgeschrieben, heißt es weiter. Die Staatskanzlei selbst äußerte sich bisher nicht.
12: Es ist gerade so eine Temperatur hin und her in diesen Tagen. Gestern etwas erfrischter, heute wieder warm, 25 Grad maximal. Am Freitagmorgen dann wieder nur noch 19 Grad. Dazu geht es heute noch überwiegend trocken weiter, wobei in Richtung späterer Nachmittag die Regenwahrscheinlichkeit wieder steigt. Am Freitagmorgen werden viele Wolken vorbeiziehen am Himmel. Die Sonne hat nur selten die Chance, sich länger zu zeigen. Aber auch Regen hält sich weitestgehend in Grenzen. Ist nicht ausgeschlossen, aber eher selten.
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12: Das bin ich und ich sorge jetzt für die kleine musikalische Verschnaufpause zwischendurch. Schön, dass Sie eingeschaltet haben, hier bei Ihrem Radio Paradiso.

0: wenn das mal nicht Musik zum Runterkommen ist. Sie sind bei Radio Paradiso, mein Name ist Elena Gassner und zusammen geht's weiter durch diesen schönen Tag.
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0: Oh, jetzt wird's stimmgewaltig. Die 12 Tenöre sind zurück. The 12 Tenors mit ihrer neuen Show A Songs of Eternity. Aktuell noch in Berlin unterwegs. Danach geht's unter anderem nach Estland und Polen, zurück nach Deutschland und dann einmal durch die Republik. Alexander Herzog, einer der 12 Tenöre. A Songs of Eternity heißt eure Show, also Lieder der Ewigkeit oder für die Ewigkeit. Was bedeutet Ewigkeit für dich und für euch als Tenöre musikalisch?
2: Das heißt ja bei uns, dass wir viele Bereiche abgreifen. Mhm. Von der Klassik bis zum heutigen Popsong ist eigentlich alles mit dabei. Das bedeutet für uns Ewigkeit. Musik ist große Nummern, sind immer für die Ewigkeit.
0: Und welche sind das zum Beispiel? Was können wir da hören bei der aktuellen Show bei euch?
2: Also wir haben wieder tief in unseren Topf gegriffen. Es ist mit dabei Let Me Entertain You von Robbie Williams. Mhm. Es ist ein Michael Jackson Medley wieder mit dabei. Es sind natürlich große Klassiker wie O Sole Mio, Dein ist mein ganzes Herz von Franz Leha und auch natürlich Nessun Dorma.
0: Eine musikalische Reise durch Klassik, Pop und Rock bei den 12 Tenören, bei den 12 Tenors, aktuell wieder auf Tour mit ihrer Show Songs of Eternity. Mehr Infos dazu und die gesamten Tourdaten, wann sie auch in ihrer Nähe sind, das können Sie sich gerne online durchlesen unter www.12-tenors.com. Also 12 wie die Zahl 1 und 2, 12-tenors.com.
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1: Schüttle den Staub der Gemeinplätze aus deinen Kleidern. Kämme den Flitter billigen Beifalls dir aus dem Haar. Reinige dein Gesicht von der Schminke glatter Verbindlichkeit. Höre nicht auf das Gelächter des Spotts, nicht auf das Klingeln der Münzen. Steig ein in die Barke der Wahrheit und steuere gegen den Strom.
2: Und auf Polnisch. 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
11: Ich bin Babette Büchner. Die Bundesregierung arbeitet an einer Steuerreform, die kleine und mittlere Einkommen entlasten soll. Doch wie wird sie gegenfinanziert? CDU-Generalsekretär Carsten Linnemann sagte bei Welt TV, dass er bei der Bundesregierung ein noch größeres Sparpotenzial sieht.
12: Finanzminister Klingbeil von der SPD hat schon alle Ministerien aufgerufen, bei ihren Etats 1% einzusparen. Der CDU-Generalsekretär sagt nun, da könnte man auch locker auf 3% gehen und schon hätte man mehr als 10 Milliarden Euro für eine Steuerreform. Wie genau die aussehen könnte, ist aber weiter unklar. Die Union ist zwar inzwischen offen für eine höhere Reichensteuer, einen höheren Spitzensteuersatz lehnt sie aber ab. Und der Mittelstand werde auf keinen Fall weiter belastet, sagt Linnemann. Aus Berlin Thomas Brockt.
11: Nach dem Scheitern Deutschlands bei der Kandidatur für einen Sitz im UN-Sicherheitsrat werden in Berlin Konsequenzen gefordert. Bundeskanzler Friedrich Merz versicherte zwar sofort, Deutschland werde seine Verantwortung bei den Vereinten Nationen unverändert wahrnehmen, doch auch in den

0: In der SPD gibt es Stimmen, die fordern, dass die Bundesregierung zum Beispiel Völkerrechtsbrüche endlich stärker kritisieren soll. Nach US-Angaben wollen Israel und der Libanon die bisher faktisch kaum wirksame Waffenruhe nun wirklich einhalten. Trotz der angeblichen Einigung kommt es im Libanon aber weiter zu israelischen Angriffen, berichteten staatliche Medien.
1: Es herrscht Ungewissheit im Libanon. Bereits am Morgen wurden mindestens 3 Drohnenangriffe Israels gemeldet. Der Zivilschutz rief die Bevölkerung zu Geduld auf. Sie sollten nicht voreilig in ihre Heimatorte zurückkehren und stattdessen auf offizielle Ankündigungen warten. Laut Vereinbarung ist die Waffenruhe abhängig von einer kompletten Einstellung der Angriffe der Hisbollah auf Israel. Die vom Iran unterstützte Organisation hat sich bisher nicht geäußert. Im israelischen Grenzgebiet herrschte weitgehend Ruhe. Aus Beirut, Amira Rajab.
0: Sparen fällt vielen Menschen offenbar wieder schwerer. Die DZ-Bank rechnet damit, dass die Sparquote in Deutschland in diesem Jahr auf 10,2% sinkt. Üblicherweise steigt die Sparquote in Krisenzeiten, weil die Menschen ihr Geld zusammenhalten. Grund für die aktuelle Zurückhaltung sind der Studie zufolge aber die erhöhten Energiepreise. So bleibt am Monatsende weniger übrig.
2: Heute wird es wieder wärmer, 25 Grad der Spitzenwert. Dazu geht es weiter oft noch trocken, wobei heute gerade am späteren Nachmittag und Abend noch ein paar Regentropfen runterkommen können. Auch morgen am Freitag sind leichte Regentropfen nicht ganz ausgeschlossen, das aber eher selten, sonst bleibt es überwiegend trocken. Allerdings ziehen auch morgen viele Wolken am Himmel vorbei. Das Ganze am Freitag bei 19 Grad maximal.
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2: Kommen Sie gut durch die nächsten Stunden, hoffentlich schön motiviert und mit positiver Energie. Ich freue mich, Sie zu begleiten hier bei Ihrem Radio Paradiso. Einen spannenden Tag wünsche ich Ihnen.

0: Ja, das ist er, der Radio Paradiso Tag. Mit mir, Elena Gassner, hier für Sie. Ich freue mich, Sie zu begleiten.
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0: Etwas für die Umwelt tun, indem recycelt wird. Dabei können wir wirklich alle mithelfen. Und auch die Politik will etwas tun. Die beschäftigt sich mit einem Aktionsplan für Kreislaufwirtschaft. Also Recycling und Reparatur statt Wegschmeißen. Kollegin Celine Frohnapfel aus der Radio Paradiso Redaktion. Celine, welche Hürden stehen denn beim Recycling in unserem Alltag momentan noch an? Welchen Hürden stehen wir gegenüber?
2: Also im Moment sind die meisten Produkte gar nicht so designt, dass sie sich leicht reparieren oder recyceln lassen. Bestes Beispiel dafür sind unsere Smartphones. Früher ließ sich das ja ganz einfach selbst öffnen, um zum Beispiel den Akku auszutauschen. Jetzt muss man das erstmal einschicken. Probleme machen auch sogenannte Verbundverpackungen. Das sind Verpackungen, die aus zwei verschiedenen, aber untrennbaren Materialien bestehen. Das ist zum Beispiel bei Getränkekartons, Tablettenblister oder beschichteten Tiefkühlverpackungen so. Insgesamt also alles Fälle, wo Recycling bis jetzt noch schwierig ist.
0: Okay, wie kann ich trotzdem als Otto-Normalverbraucher meinen Beitrag zum Umweltschutz, zum Recycling leisten?
2: Das fängt natürlich schon im ganz Kleinen an. Scheinbare Lieblingssportart der Deutschen ist ja sowieso schon Müll trennen, das bitte fleißig weitermachen. Und da dann auch einzelne Teile von Verpackungen trennen, also das Pappband und den Aludeckel vom Joghurtbecher abmachen und alles getrennt wegschmeißen, damit es richtig recycelt werden kann. Aber auch in welcher Verpackung ich meinen Joghurt überhaupt kaufe, spielt schon eine Rolle. Viele denken ja immer, Glas wäre besser für die Umwelt, so ganz stimmt das aber nicht. Glas zu recyceln oder wieder zu befüllen kostet nämlich auch viel Energie und deswegen schneidet Plastik oft besser ab.
0: Mal abgesehen von diesen kleineren Dingen, gibt's auch was, was noch mehr Einfluss hat?
2: Na klar, also einen größeren Einfluss hat zum Beispiel unser Verbrauch an Technik und da vor allem Handys, Laptops und so weiter. Die werden ja auch mit seltenen Rohstoffen wie Gold, Kupfer oder Lithium hergestellt. Statt komplett neu kaufen, lohnt sich hier ein Blick auf sogenannte refurbished, also gebrauchte oder general überholte Produkte. Auch bei anderen Elektrogeräten muss man nicht direkt aufgeben, wenn mal was nicht ganz so funktioniert. In sogenannten Repair-Cafés bekommt man nämlich Hilfe zum Reparieren für die kaputte Lampe, den alten Toaster oder die Kopfhörer, die ein bisschen rumspinnen.
0: Alles klar. Dankeschön, liebe Celine, für die Tipps.
2: Gerne.
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1: Papst Johannes der 23. Die 10 Gebote der Gelassenheit. Das 7. Gebot. Überwinden. Nur für heute werde ich etwas tun, wozu ich keine Lust habe. Sollte ich mich in meinen Gedanken beleidigt fühlen, werde ich dafür sorgen, dass niemand es merkt.
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2: Mit Jörg Trotzki. Nach dem Nein der Hamburger in einem Referendum zur Bewerbung um Olympische Spiele sinkt auch in Berlin die Begeisterung. Zwar sei weiter eine Mehrheit für die Spiele, allerdings sank die Zustimmung von 60% auf 56%, heißt es vom Deutschen Olympischen Sportbund in einer aktuellen Umfrage. Jeder dritte Berliner will die Spiele nicht oder sieht sie skeptisch. Berlin will sich gemeinsam mit Brandenburg und Mecklenburg-Vorpommern um die Olympischen und Paralympischen Spiele 2036, 40 bzw. 44 bewerben. In Brandenburg und Berlin sind im letzten Jahr wieder mehr Menschen eingebürgert worden. Von den Landesstatistikern heißt es, dass es in Brandenburg 4.500 Einbürgerungen waren, in Berlin knapp 40.000. Hier waren es im Jahr zuvor nur 22.000. Am häufigsten hätten syrische Staatsangehörige die deutsche Staatsbürgerschaft angenommen, heißt es weiter. Zugleich habe sich die Zahl von US-Amerikanern nahezu vervierfacht. In Potsdam wird gegen eine Mitarbeiterin der Staatskanzlei von Ministerpräsident Dietmar Woidke ermittelt, und zwar wegen Körperverletzung im Amt. Die Beschuldigte soll mutmaßlich einer Kollegin Akten auf den Kopf geschlagen haben. Diese klagt nun über ständige Kopfschmerzen und ist seit dem Vorfall krankgeschrieben, heißt es weiter. Die Staatskanzlei selbst äußerte sich bisher nicht.
3: Hier ist Radio Paradiso mit dem Wetter am Donnerstag. Das zeigt sich jetzt noch überwiegend trocken, wobei im Tagesverlauf dann doch wieder ein wenig die Regenwahrscheinlichkeit steigt, gerade zum späten Nachmittag. Und die Temperaturen steigen auf bis zu 25 Grad. Der Freitagmorgen kühlt wieder etwas ab, 19 Grad maximal, dazu viele Wolken für morgen angekündigt und Regen nicht ganz ausgeschlossen, das aber eher selten und unwahrscheinlich.
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3: So, jetzt einmal durchatmen und entspannt weiter durch den Tag. Mit uns, mit Ihrem Radio Paradiso. Schön, dass Sie dabei sind. Machen Sie sich ein paar entspannte Stunden.
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0: Na, mitgesungen? Ja, es gibt Lieder, da muss das einfach sein. Und dann gibt es Songs, da reicht es einfach nur, die Augen zu schließen und sie einfach zu genießen. Schön, dass ihr dabei sind. Kommen Sie gut weiter durch Ihren Tag.
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0: In dieser Kinowoche fühlen sich viele an ihre Kindheit und Jugend erinnert. Ein muskulöser Actionheld, der auf einem Tiger reitet, kehrt zurück. Und eine Horrorpersiflage, die keinen geschmacklosen Witz auslässt. Kollege Thomas Bremser erfasst die Kinostarts der Woche zusammen.
2: Adam, wenn du dein magisches Schwert emporstreckst, welche Worte sprichst du dann?
3: Bei der Macht von Grayskull.
2: Und weiter?
4: Kinder der 80er wissen das natürlich und auch um wen es hier geht. Die Actionfigur He-Man. Im Masters of the Universe muss der 10-jährige Adam seinen Heimatplaneten Eternia verlassen.
5: Ich entsandte dich an einen Ort, an dem sie dich nie finden würden. Zur Erde.
4: Nach knapp 20 Jahren kehrt er mit seinem Wunderschwert zurück, um den Planeten vor dem Bösen zu rächen.
6: Skeletor nahm mir meine Familie und er hat unsere Welt zerstört.
4: Nicholas Galitzin spielt den muskelbepackten He-Man, Jared Leto den bösen Skeletor im ziemlich trashigen Masters of the Universe.
7: Ich habe die Kraft!
8: Wir sind wieder da!
4: 13 Jahre haben Fans auf den 6. Teil der Scary-Movie-Reihe gewartet.
9: Ein Serienmörder treibt sein Unwesen.
10: Hallo, Houston.
4: Anna Faris und Regina Hall haben schon 2000 im 1. Teil mitgespielt und kämpfen erneut gegen einen maskierten Killer.
11: Ich habe mich jahrelang darauf vorbereitet.
4: Scary Movie 6 nimmt Horrorfilme auf die Schippe wie Weapons, Blood and Sinners oder Smile. Für die einen ist der Humor zu abgedreht, für andere einfach nur kultig.
12: Mom, der Weihnachtsmann hat mir einen abgetrennten Arm geschenkt.
13: Vergiss nicht, Danke zu sagen.
14: Was machst du eigentlich hier? Du besuchst mich nie.
4: In Sommer auf Asphalt führt die junge Les ein chaotisches Leben als Fahrradkurierin, bis plötzlich ihr Vater Bert vor der Tür steht. Der hat gerade eine schlimme Diagnose bekommen.
15: Wie lange habe ich noch?
16: Nutzen Sie jeden gemeinsamen Tag.
4: Das Leben von Les gerät weiter aus den Fugen nach einem Unfall und einer ungewollten Schwangerschaft.
17: Helle, was soll ich denn mit dem Kind? Soll ich Milch machen und rumsitzen oder was?
4: Sommer auf Asphalt mit Maler Emde und Christoph Maria Herbst ist eine Vater-Tochter-Geschichte, die leise und beobachtend daherkommt.
18: Mies, nimm das doch mal ernst.
19: Kriegst du wieder einen Vater?
0: Schluck. Dankeschön, Thomas, für die Kinostarts der Woche. Sommer auf Asphalt, auf jeden Fall ein deutlicher Unterschied zu Scary Movie 6. Ich wünsche Ihnen viel Spaß im Kino.
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1: Der Philosoph Diogenes aß zum Abendbrot Linsen. Das sah der Philosoph Aristippos, der ein angenehmes Leben führte, indem er dem König schmeichelte. Sagte Aristippos, wenn du lerntest, dem König gegenüber unterwürfig zu sein, müsstest du nicht von solchem Abfall wie Linsen leben. Sagte Diogenes, wenn du gelernt hättest, mit Linsen auszukommen, brauchtest du nicht, dem König zu schmeicheln.
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1: Der Philosoph Diogenes aß zum Abendbrot Linsen. Das sah der Philosoph Aristippos, der ein angenehmes Leben führte, indem er dem König schmeichelte. Sagte Aristippos, wenn du lerntest, dem König gegenüber unterwürfig zu sein, müsstest du nicht von solchem Abfall wie Linsen leben. Sagte Diogenes, wenn du gelernt hättest, mit Linsen auszukommen, brauchtest du nicht, dem König zu schmeicheln.
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14: Ich bin Babit Büchner. Die Leistungskürzungen in Deutschland für abgelehnte Asylbewerber verstoßen gegen EU-Recht. Grundlegende Leistungen wie Kleidung und Haushaltsprodukte dürften auch Asylbewerbern, für die ein anderes EU-Land zuständig ist, nicht gestrichen werden. Das hat der Europäische Gerichtshof entschieden.
15: Das Urteil des EuGH lässt noch Fragen offen. Einerseits stellte es klar, dass Leistungseinschränkungen für abgelehnte Asylbewerber nicht zu weit gehen dürfen. Es ging um einen Afghanen, dem der Landkreis Schweinfurt einige Leistungen gestrichen hatte, weil dieser eigentlich in Rumänien hätte Asyl beantragen müssen. Andererseits wird dieses alte Recht in wenigen Tagen von neuem EU-Recht abgelöst. Und das erlaubt sogar die vollständige Streichung von Sozialleistungen, wenn dafür eigentlich ein anderer Staat zahlen müsste. Aus Brüssel, Dieter Ebeling.
14: Die Bundesregierung arbeitet an einer Steuerreform, die kleine und mittlere Einkommen entlasten soll. Doch wie wird sie gegenfinanziert? CDU-Generalsekretär Carsten Linnemann sagte dem Sender Welt

0: TV, dass er bei der Bundesregierung ein noch größeres Sparpotenzial sieht. Finanzminister Lars Klingbeil hatte alle Ministerien aufgerufen, 1% einzusparen. Linnemann meint nun, man könne auf 3% gehen und habe dann mehr als 10 Milliarden für eine Steuerreform. Die Menschen in Deutschland verbringen weniger Zeit im Internet. Laut der neuen Postbank-Digitalstudie sind es im Schnitt rund 67,5 Stunden pro Woche und damit 5 Stunden weniger als im vergangenen Jahr. Der Rückgang liegt vor allem an der Altersgruppe der unter 40-Jährigen.
1: Sie hat kaum noch den Alltag ohne Internet kennengelernt. Deshalb verbringt die Generation bis 40 auch nach wie vor die meiste Zeit im Netz mit über 80 Stunden pro Woche. Aber auch der Overload ist besonders groß und der Wunsch, mal offline zu sein. Deshalb legen die bis zu 40-Jährigen das Smartphone zunehmend bewusst zur Seite und reduzieren ihren Social-Media-Konsum. Stabil geblieben ist dagegen die Zeit, die im Netz mit praktischen Dingen wie Online-Banking verbracht wird. Jan-Henner Reitzer, Nachrichtenredaktion.
0: Fast jedes dritte deutsche Patent landet durch Firmenübernahmen in ausländischen Händen. Das zeigt eine Studie im Auftrag der Bertelsmann Stiftung. Vor allem die USA sichern sich demnach das Know-how, zunehmend aber auch China, so die Experten.
2: Es ist gerade so eine Temperatur hin und her in diesen Tagen. Gestern etwas erfrischter, heute wieder warm, 25 Grad maximal. Am Freitagmorgen dann wieder nur noch 19 Grad. Dazu geht es heute noch überwiegend trocken weiter, wobei in Richtung späterer Nachmittag die Regenwahrscheinlichkeit wieder steigt. Am Freitagmorgen werden viele Wolken vorbeiziehen am Himmel. Die Sonne hat nur selten die Chance, sich länger zu zeigen. Aber auch Regen hält sich weitestgehend in Grenzen. Ist nicht ausgeschlossen, aber eher selten.
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2: So, jetzt einmal kurz ganz bewusst einatmen, einmal ausatmen, Konzentration sammeln, dann geht's ohne Ablenkung und ganz ohne Stress weiter durch den Tag und vor allem ohne Hektik. Sie hören Radio Paradiso. Ich wünsche Ihnen ein paar entspannte Stunden.

0: gibt genau zwei Dinge, die Ihren Tag noch mal ein Stückchen entspannter machen. Zum einen eine schöne Tasse von Ihrem Lieblingsgetränk und zum anderen gute Musik mit der passenden Stimmung. Beides in der Kombination ist optimal, deshalb jetzt noch mal die Tasse auffüllen und gleich freuen auf die besten Hits mit der meisten Abwechslung.
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0: Heute in einer Woche ist es endlich soweit. Der Ball wird rollen bei der XXL-Fußball-WM in den USA, Kanada und Mexiko. Das deutsche Team ist ja auch schon vor Ort. Mexiko natürlich total fußballverrückt, Kanada und die USA eher weniger. Wie groß sind aktuell Interesse und Vorfreude auf das Turnier? Auch bei US-Präsident Donald Trump. Kollegin Tina Eck für Radio Paradiso in Washington. Tina, in den USA gab es ja 1994 schon eine Fußball-WM. Können die US-Amerikaner mittlerweile etwas mehr mit Fußball statt mit Football anfangen? Wie groß ist das Fußballfieber?
2: Ah ja, so ganz langsam macht sich hier ein bisschen Begeisterung bemerkbar. In den Austragungsorten wehen Wimpel, es gibt Werbung und Poster, sogar dekoriert Straßenzüge und an den Stadien wird noch gehämmert und gebastelt und viele Kneipen vor allem kündigen die Übertragung von Spielen an und sie werden die Bude voll haben, weil viele sicher kein Ticket für ein Live-Spiel leisten können oder wollen. Aber das war 1994 irgendwie auch alles so. Klar ist die WM ein Riesenevent, aber Fußball an sich hier in den USA nicht so wichtig.
0: Wie passen Fußball und der US-Präsident Donald Trump zusammen? Ich meine, große Inszenierungen, die dürften ja ganz im Sinne von Trump sein.
2: Ja, man stelle sich vor, Trump als Fußballspieler, das passt in der Tat nicht zusammen. Aber er mischt ja die große Geburtstagsfeier zu 250 Jahren amerikanischer Unabhängigkeit mit der WM zusammen. Und so herrscht hier den ganzen Sommer über quasi Partytime. Keine Inszenierung ist für Trump so wichtig wie die seiner selbst. Und so dürfte es bei dieser WM viel Trump-Begleitprogramm geben. Stay tuned.
0: Dankeschön, Tina, für die Infos. Wir werden gleich noch weitersprechen. Unter anderem auch darüber, wie ungewöhnlich die großen Entfernungen zwischen den Austragungsorten sind und wie das in den USA, in Mexiko und in Kanada geregelt wird. Bei der WM, die heute in einer Woche startet.
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1: Ein in Meditation erfahrener Mann wurde einmal gefragt, warum er trotz seiner vielen Beschäftigungen immer so gesammelt sein könne. Dieser sagte, wenn ich stehe, dann stehe ich. Wenn ich gehe, dann gehe ich. Wenn ich sitze, dann sitze ich. Wenn ich esse, dann esse ich. Wenn ich spreche, dann spreche ich. Da fielen ihm die Fragesteller ins Wort und sagten, das tun wir doch auch. Er aber sagte zu ihnen, nein, wenn ihr sitzt, dann steht ihr schon. Wenn ihr steht, dann lauft ihr schon. Wenn ihr lauft, dann seid ihr schon am Ziel.
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2: Michael Trotzki. Nach dem Nein der Hamburger in einem Referendum zur Bewerbung um Olympische Spiele sinkt auch in Berlin die Begeisterung. Zwar sei weiter eine Mehrheit für die Spiele, allerdings sank die Zustimmung von 60% auf 56%, heißt es vom Deutschen Olympischen Sportbund in einer aktuellen Umfrage. Jeder dritte Berliner will die Spiele nicht oder sieht sie skeptisch. Berlin will sich gemeinsam mit Brandenburg und Mecklenburg-Vorpommern um die Olympischen und Paralympischen Spiele 2036, 40 bzw. 44 bewerben. In Brandenburg und Berlin sind im letzten Jahr wieder mehr Menschen eingebürgert worden. Von den Landesstatistikern heißt es, dass es in Brandenburg 4.500 Einbürgerungen waren, in Berlin knapp 40.000. Hier waren es im Jahr zuvor nur 22.000. Am häufigsten hätten syrische Staatsangehörige die deutsche Staatsbürgerschaft angenommen, heißt es weiter. Zugleich habe sich die Zahl von US-Amerikanern nahezu vervierfacht. In Potsdam wird gegen eine Mitarbeiterin der Staatskanzlei von Ministerpräsident Dietmar Woidke ermittelt, und zwar wegen Körperverletzung im Amt. Die Beschuldigte soll mutmaßlich einer Kollegin Akten auf den Kopf geschlagen haben. Diese klagt nun über ständige Kopfschmerzen und ist seit dem Vorfall krankgeschrieben, heißt es weiter. Die Staatskanzlei selbst äußerte sich bisher nicht.
3: Heute wird es wieder wärmer, 25 Grad der Spitzenwert. Dazu geht es weiter oft noch trocken, wobei heute gerade am späteren Nachmittag und Abend noch ein paar Regentropfen runterkommen können. Auch morgen am Freitag sind leichte Regentropfen nicht ganz ausgeschlossen, das aber eher selten, sonst bleibt es überwiegend trocken. Allerdings ziehen auch morgen viele Wolken am Himmel vorbei. Das Ganze am Freitag bei 19 Grad maximal.
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3: Und Sie starten durch heute. Ich freue mich, Sie zu begleiten hier bei Ihrem Radio Paradiso. Jetzt mit den besten Hits mit der meisten Abwechslung.

0: Der Sound für Ihren Tag. Schön, dass Sie dabei sind. Gleich geht's für Sie weiter mit den besten Hits mit der meisten Abwechslung.
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0: Es wird eine Fußball-Weltmeisterschaft der Superlative. Gespielt wird über USA, Kanada und Mexiko. Und Deutschland natürlich mittendrin inzwischen auch schon angekommen. Kollegin Tina Eck für Radio Paradiso in Washington. Tina, heute in genau einer Woche geht es los mit der Fußball-WM. Was ziemlich ungewöhnlich ist, sind die großen Entfernungen zwischen den Austragungsorten. Also eben tatsächlich in den USA, Kanada und Mexiko. Wie wird das Thema in den USA gesehen? Das ist doch eher normal, dass man stundenlang mit Bus oder Flugzeug unterwegs ist.
2: Ah, das stimmt. Hier fahren die Leute mit dem Auto problemlos, mal eben 13 Stunden zur Tante in den mittleren Westen. Auch Flugreisen in die unendlichen Weiten Amerikas gehören zum Alltag. Aber so eine WM geografisch zu verfolgen, das ist schon eine Herausforderung. Erstmal sind es ja viele Besucher, die sich hier erstmal zurechtfinden müssen. Und das Ganze lässt sich ja alles irgendwie gar nicht vorplanen, weil man nicht weiß, wie das Favoritenteam vorankommt oder auch nicht.
0: Wie sieht es so kurz vor knapp eigentlich mit Hotels und Tickets aus? Würde da noch was gehen, so für Kurzentschlossene?
2: Kurzentschlossene sind jetzt definitiv besser dran als Langzeitplaner, denn es gab einige Fehlkalkulationen, die nun einige Schnäppchen zur Folge haben könnten. So hatte die FIFA zum Beispiel viel zu viele Hotelzimmer blockiert, die Buchungen blieben aus und nun sind die Zimmer billiger. Auch Ticketpreise sind angeblich im Abwärtstrend und wenn jemand wirklich absolut in letzter Minute zu einem Spiel will, dann sind da die sogenannten Scalper, Typen, die Tickets in der Nähe des Stadions auf der Straße für Cash verkaufen. Aber das kann dann wieder teuer werden.
0: Oh ja, darauf sollte man sich lieber nicht einlassen. Dankeschön, Tina, für die Infos. Nächste Woche geht's los, genau in einer Woche am Donnerstag mit der Fußball-Weltmeisterschaft 2026.
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1: Geh deinen Weg auf gute Weise. In Frieden und in Gerechtigkeit. Mögest du von Gottes Liebe umschlungen werden, wie von einem Schal. Mögest du geliebt werden. Mögest du gesegnet sein.
2: Und jetzt auf Polnisch. Podążaj swoją drogą w pokoju i sprawiedliwości. 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Niech miłość będzie z Tobą. Bądź błogosławiony.
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0: So, jetzt nochmal der Blick auf die Aufgabenliste von heute. Ja, kann auch ein bisschen was abgehakt werden. Deshalb top motiviert weiter durch den Tag und vor allem top informiert.
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0: Oh, jetzt wird's stimmgewaltig. Die 12 Tenöre sind zurück. The 12 Tenors mit ihrer neuen Show A Songs of Eternity. Aktuell noch in Berlin unterwegs. Danach geht's unter anderem nach Estland und Polen, zurück nach Deutschland und dann einmal durch die Republik. Alexander Herzog, einer der 12 Tenöre. A Songs of Eternity heißt eure Show, also Lieder der Ewigkeit oder für die Ewigkeit. Was bedeutet Ewigkeit für dich und für euch als Tenöre musikalisch?
2: Das heißt ja bei uns, dass wir viele Bereiche abgreifen. Von der Klassik bis zum heutigen Popsong ist eigentlich alles mit dabei. Das bedeutet für uns Ewigkeit. Musik ist große Nummern, sind immer für die Ewigkeit.
0: Und welche sind das zum Beispiel? Was können wir da hören bei der aktuellen Show bei euch?
2: Also wir haben wieder tief in unseren Topf gegriffen. Es ist mit dabei Let Me Entertain You von Robbie Williams. Es ist ein Michael Jackson Medley wieder mit dabei. Es sind natürlich große Klassiker wie O Sole Mio, Dein ist mein ganzes Herz von Franz Lehár und auch natürlich Nessun Dorma.
0: Eine musikalische Reise durch Klassik, Pop und Rock bei den 12 Tenören, bei den 12 Tenors, aktuell wieder auf Tour mit ihrer Show Songs of Eternity. Mehr Infos dazu und die gesamten Tourdaten, wann sie auch in ihrer Nähe sind, das können Sie sich gerne online durchlesen unter www.12-tenors.com, also 12 wie die Zahl 1 und 2, 12-tenors.com.
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0: 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Herbert Zimmermann beim Endspiel der Fußballweltmeisterschaft in Bern 1954.
1: Kopfball abgewehrt aus dem Hintergrund, müsste Rahn schießen. Rahn schießt! Da! Da! Da! Da! 3:2 für Deutschland und die Ungarn drehen jetzt den 7. oder 12. Gang auf. Jetzt haben die Ungarn eine Chance. Spielen ab zum rechten Flügel. Schieber, jetzt der Schuss! Gehalten von Doni, gehalten! Aus, aus, aus! Aus! Das Spiel ist aus! Deutschland ist Weltmeister, schlägt Ungarn mit 3:2 Toren im Finale in Bern.
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2: Michail Trotzki. Nach dem Nein der Hamburger in einem Referendum zur Bewerbung um Olympische Spiele sinkt auch in Berlin die Begeisterung. Zwar sei weiter eine Mehrheit für die Spiele, allerdings sank die Zustimmung von 60% auf 56%, heißt es vom Deutschen Olympischen Sportbund in einer aktuellen Umfrage. Jeder dritte Berliner will die Spiele nicht oder sieht sie skeptisch. Berlin will sich gemeinsam mit Brandenburg und Mecklenburg-Vorpommern um die Olympischen und Paralympischen Spiele 2036, 40 bzw. 44 bewerben. In Brandenburg und Berlin sind im letzten Jahr wieder mehr Menschen eingebürgert worden. Von den Landesstatistikern heißt es, dass es in Brandenburg 4.500 Einbürgerungen waren, in Berlin knapp 40.000. Hier waren es im Jahr zuvor nur 22.000. Am häufigsten hätten syrische Staatsangehörige die deutsche Staatsbürgerschaft angenommen, heißt es weiter. Zugleich habe sich die Zahl von US-Amerikanern nahezu vervierfacht. In Potsdam wird gegen eine Mitarbeiterin der Staatskanzlei von Ministerpräsident Dietmar Woidke ermittelt, und zwar wegen Körperverletzung im Amt. Die Beschuldigte soll mutmaßlich einer Kollegin Akten auf den Kopf geschlagen haben. Diese klagt nun über ständige Kopfschmerzen und ist seit dem Vorfall krankgeschrieben, heißt es weiter. Die Staatskanzlei selbst äußerte sich bisher nicht.
3: Es ist gerade so eine Temperatur hin und her in diesen Tagen. Gestern etwas erfrischter, heute wieder warm, 25 Grad maximal. Am Freitagmorgen dann wieder nur noch 19 Grad. Dazu geht es heute noch überwiegend trocken weiter, wobei in Richtung späterer Nachmittag die Regenwahrscheinlichkeit wieder steigt. Am Freitagmorgen werden viele Wolken vorbeiziehen am Himmel. Die Sonne hat nur selten die Chance, sich länger zu zeigen. Aber auch Regen hält sich weitestgehend in Grenzen. Ist nicht ausgeschlossen, aber eher selten.
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3: Machen Sie sich einen entspannten Tag heute. Wir begleiten Sie hier bei Ihrem Radio Paradiso. Jetzt mit der perfekten musikalischen Abwechslung für den Weg durch die nächsten Stunden. Ich freue mich, dass Sie zuhören.

0: Nicht am Kaffee verbrennen. Gut, vielleicht ist es heute auch mal der kalte Kaffee. Genießen Sie auf jeden Fall jeden Schluck, als wäre es das Leckerste, was Sie je getrunken haben. Dann geht's direkt viel motivierter weiter durch den Tag.
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0: Etwas für die Umwelt tun, indem recycelt wird. Dabei können wir wirklich alle mithelfen. Und auch die Politik will etwas tun. Die beschäftigt sich mit einem Aktionsplan für Kreislaufwirtschaft. Also Recycling und Reparatur statt Wegschmeißen. Kollegin Celine Frohnapfel aus der Radio Paradiso Redaktion. Celine, welche Hürden stehen denn beim Recycling in unserem Alltag momentan noch an? Welchen Hürden stehen wir gegenüber?
2: Also im Moment sind die meisten Produkte gar nicht so designt, dass sie sich leicht reparieren oder recyceln lassen. Bestes Beispiel dafür sind unsere Smartphones. Früher ließ sich das ja ganz einfach selbst öffnen, um zum Beispiel den Akku auszutauschen. Jetzt muss man das erstmal einschicken. Probleme machen auch sogenannte Verbundverpackungen. Das sind Verpackungen, die aus zwei verschiedenen, aber untrennbaren Materialien bestehen. Das ist zum Beispiel bei Getränkekartons, Tablettenblister oder beschichteten Tiefkühlverpackungen so. Insgesamt also alles Fälle, wo Recycling bis jetzt noch schwierig ist.
0: Okay, wie kann ich trotzdem als Otto-Normalverbraucher meinen Beitrag zum Umweltschutz, zum Recycling leisten?
2: Das fängt natürlich schon im ganz Kleinen an. Scheinbare Lieblingssportart der Deutschen ist ja sowieso schon Müll trennen, das bitte fleißig weitermachen. Und da dann auch einzelne Teile von Verpackungen trennen, also das Pappband und den Aludeckel vom Joghurtbecher abmachen und alles getrennt wegschmeißen, damit es richtig recycelt werden kann. Aber auch in welcher Verpackung ich meinen Joghurt überhaupt kaufe, spielt schon eine Rolle. Viele denken ja immer, Glas wäre besser für die Umwelt, so ganz stimmt das aber nicht. Glas zu recyceln oder wieder zu befüllen kostet nämlich auch viel Energie und deswegen schneidet Plastik oft besser ab.
0: Mal abgesehen von diesen kleineren Dingen, gibt's auch was, was noch mehr Einfluss hat?
2: Na klar, also einen größeren Einfluss hat zum Beispiel unser Verbrauch an Technik und da vor allem Handys, Laptops und so weiter. Die werden ja auch mit seltenen Rohstoffen wie Gold, Kupfer oder Lithium hergestellt. Statt komplett neu kaufen, lohnt sich hier ein Blick auf sogenannte refurbished, also gebrauchte oder general überholte Produkte. Auch bei anderen Elektrogeräten muss man nicht direkt aufgeben, wenn mal was nicht ganz so funktioniert. In sogenannten Repair-Cafés bekommt man nämlich Hilfe zum Reparieren für die kaputte Lampe, den alten Toaster oder die Kopfhörer, die ein bisschen rumspinnen.
0: Alles klar. Dankeschön, liebe Celine, für die Tipps.
2: Gerne.
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1: Wenn du Gott suchst, ist der Weg, der dir gezeigt wird, nicht weit. Du musst nicht die Alpen übersteigen, nicht die Meere überqueren und auch nicht die Wolken durchbrechen. Du musst Gott nur bis zu dir selbst entgegengehen.
2: Und jetzt auf Polnisch. 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
0: Es ist 14 Uhr. 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
14: Ich bin Dirk Zeitler. Zur finanziellen Stabilisierung der Pflegeversicherung soll nach Plänen von Bundesgesundheitsministerin Wagen ein Paket mit Ausgabenbremsen und zusätzlichen Einnahmen kommen. So sind Änderungen bei den Zuschlägen für Heimbewohner zur Entlastung von Eigenanteilen vorgesehen und höhere Beiträge für Versicherte ohne Kinder. Das geht aus dem Referentenentwurf des Gesundheitsministeriums hervor.
15: Die Zuzahlungen für die Versorgung in Pflegeheimen sollen langsamer ansteigen als bisher. Einsparziel 2,6 Milliarden Euro. Kinderlose sollen ab dem kommenden Jahr 0,1% mehr Beitrag zahlen. Außerdem geplant Einschränkungen bei der beitragsfreien Mitversicherung von Ehepartnern und eine höhere Einkommensgrenze, bis zu der Versicherungsbeiträge fällig werden. Aus Berlin, Thomas Thonfeld.
14: Jeder zweite Haushalt in Deutschland hat nach Angaben des Bundesdigitalministeriums inzwischen Zugang zu einem Glasfaseranschluss. Der Ausbau mache spürbare Fortschritte, heißt es in einer Mitteilung. Die Lage am Glasfasermarkt beschreibt der Branchenverband VATM trotzdem als angespannt. Grund sind unter anderem hohe Baukosten und geringe Einnahmen. Obwohl die Kabel vor der Haustür liegen, unterschreibt nur etwa jeder vierte Haushalt einen Glasfaservertrag. Die Leistungskürzungen in Deutschland für abgelehnte Asylbewerber verstoßen gegen EU-Recht. Grundlegende Leistungen wie Kleidung und Haushaltsprodukte dürften auch Asylbewerbern, für die ein anderes EU-Land zuständig ist, nicht gestrichen werden. Das hat der Europäische Gerichtshof entschieden.
16: Das Urteil des EuGH lässt noch Fragen offen. Einerseits stellte es klar, dass Leistungseinschränkungen für abgelehnte Asylbewerber nicht zu weit gehen dürfen. Es ging um einen Afghanen, dem der Landkreis Schweinfurt einige Leistungen gestrichen hatte, weil dieser eigentlich in Rumänien hätte Asyl beantragen müssen. Andererseits wird dieses alte Recht in wenigen Tagen von neuem EU-Recht abgelöst. Und das erlaubt sogar die vollständige Streichung von Sozialleistungen, wenn dafür eigentlich ein anderer Staat zahlen müsste. Aus Brüssel, Dieter Ebeling.
14: Der Bitcoin setzt seine Talfahrt fort. Im frühen Handel fiel der Kurs der bekanntesten Kryptowährung auf der Handelsplattform Bitstamp zeitweise

0: Freut mich, dass Sie bei uns sind, dass Sie eingeschaltet haben hier auf Ihrem Radio Paradiso. Wir gehen gemeinsam durch den Nachmittag.
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2: In dieser Kinowoche fühlen sich viele an ihre Kindheit und Jugend erinnert. Ein muskulöser Actionheld, der auf einem Tiger reitet, kehrt zurück. Und eine Horrorpersiflage, die keinen geschmacklosen Witz auslässt. Kollege Thomas Bremser erfasst die Kinostarts der Woche zusammen.
3: Adam, wenn du dein magisches Schwert emporstreckst, welche Worte sprichst du dann?
4: Bei der Macht von Grayskull.
3: Und weiter?
5: Kinder der 80er wissen das natürlich und auch um wen es hier geht. Die Actionfigur He-Man. Im Masters of the Universe muss der 10-jährige Adam seinen Heimatplaneten Eternia verlassen.
6: Ich entsandte dich an einen Ort, an dem sie dich nie finden würden. Zur Erde.
5: Nach knapp 20 Jahren kehrt er mit seinem Wunderschwert zurück, um den Planeten vor dem Bösen zu rächen.
7: Skeletor nahm mir meine Familie und er hat unsere Welt zerstört.
5: Nicholas Galitzin spielt den muskelbepackten He-Man, Jared Leto den bösen Skeletor im ziemlich trashigen Masters of the Universe.
8: Ich habe dich da!
9: Wir sind wieder da!
5: 13 Jahre haben Fans auf den 6. Teil der Scary-Movie-Reihe gewartet.
10: Ein Serienmörder treibt sein Unwesen.
11: Hallo, Houston.
5: Anna Faris und Regina Hall haben schon 2000 im 1. Teil mitgespielt und kämpfen erneut gegen einen maskierten Killer.
12: Ich habe mich jahrelang darauf vorbereitet.
5: Scary Movie 6 nimmt Horrorfilme auf die Schippe wie Weapons, Blood and Sinners oder Smile. Für die einen ist der Humor zu abgedreht, für andere einfach nur kultig.
13: Mom, der Weihnachtsmann hat mir einen abgetrennten Arm geschenkt.
14: Vergiss nicht, Danke zu sagen.
15: Was machst du eigentlich hier? Du besuchst mich nie.
5: In Sommer auf Asphalt führt die junge Les ein chaotisches Leben als Fahrradkurierin, bis plötzlich ihr Vater Bert vor der Tür steht. Der hat gerade eine schlimme Diagnose bekommen.
16: Wie lange habe ich noch?
17: Nutzen Sie jeden gemeinsamen Tag.
5: Das Leben von Les gerät weiter aus den Fugen nach einem Unfall und einer ungewollten Schwangerschaft.
18: Helle, was soll ich mit meinem Kind? Soll ich Milch machen und rumsitzen oder was?
5: Sommer auf Asphalt mit Maler Emde und Christoph Maria Herbst ist eine Vater-Tochter-Geschichte, die leise und beobachtend daherkommt.
19: Mies, nimm das doch mal ernst.
20: Kriegst du wieder einen Vater?
2: Schluck. Dankeschön, Thomas, für die Kinostarts der Woche. Sommer auf Asphalt, auf jeden Fall ein deutlicher Unterschied zu Scary Movie 6. Ich wünsche Ihnen viel Spaß im Kino.
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1: Der Philosoph Diogenes aß zum Abendessen Linsen. Das sah der Philosoph Aristippus, der ein angenehmes Leben führte, indem er dem König schmeichelte. Sagte Aristippus: Wenn du lerntest, dem König gegenüber unterwürfig zu sein, müsstest du nicht von solchem Abfall wie Linsen leben. Sagte Diogenes: Wenn du gelernt hättest, mit Linsen auszukommen, brauchtest du nicht dem König zu schmeicheln.
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3: Michael Trotzki. Nach dem Nein der Hamburger in einem Referendum zur Bewerbung um Olympische Spiele sinkt auch in Berlin die Begeisterung. Zwar sei weiter eine Mehrheit für die Spiele, allerdings sank die Zustimmung von 60% auf 56%, heißt es vom Deutschen Olympischen Sportbund in einer aktuellen Umfrage. Jeder dritte Berliner will die Spiele nicht oder sieht sie skeptisch. Berlin will sich gemeinsam mit Brandenburg und Mecklenburg-Vorpommern um die Olympischen und Paralympischen Spiele 2036, 40 bzw. 44 bewerben. In Brandenburg und Berlin sind im letzten Jahr wieder mehr Menschen eingebürgert worden. Von den Landesstatistikern heißt es, dass es in Brandenburg 4.500 Einbürgerungen waren, in Berlin knapp 40.000. Hier waren es im Jahr zuvor nur 22.000. Am häufigsten hätten syrische Staatsangehörige die deutsche Staatsbürgerschaft angenommen, heißt es weiter. Zugleich habe sich die Zahl von US-Amerikanern nahezu vervierfacht. In Potsdam wird gegen eine Mitarbeiterin der Staatskanzlei von Ministerpräsident Dietmar Woidke ermittelt, und zwar wegen Körperverletzung im Amt. Die Beschuldigte soll mutmaßlich einer Kollegin Akten auf den Kopf geschlagen haben. Diese klagt nun über ständige Kopfschmerzen und ist seit dem Vorfall krankgeschrieben, heißt es weiter. Die Staatskanzlei selbst äußerte sich bisher nicht.
4: Radio Paradiso mit dem Wetter für Brandenburg. Bis in die Nacht können Sie heute noch damit rechnen, dass es immer mal wieder leichte Regenschauer geben wird. Und es soll auch noch weiterhin stark bewölkt bleiben. Das aber heute bei einer angenehmen Höchsttemperatur von 24 Grad. Und morgen am Freitag, da können Sie auch noch weiterhin damit rechnen, dass es stark bewölkt bleibt. Aber ab dem Mittag lockert es sich dann etwas auf und wir bekommen einen freundlichen Mix aus Sonne und Wolken bei dann morgen ähnlichen 21 Grad in der Spitze.
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6: Ich darf Sie auch heute durch den Nachmittag begleiten. Schön, dass Sie bei uns sind. Und ich würde sagen, ab rein in die Musik haben wir uns verdient. Die besten Hits mit der meisten Abwechslung für Ihren Nachmittag.

0: Ja, hier ist Ihr Radiopartner für den Nachmittag, Ihr Radioparadieso. Die besten Hits mit der meisten Abwechslung. Gleich geht's weiter.
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2: Heute in einer Woche ist es endlich soweit. Der Ball wird rollen bei der XXL-Fußball-WM in den USA, Kanada und Mexiko. Das deutsche Team ist ja auch schon vor Ort. Mexiko natürlich total fußballverrückt, Kanada und die USA eher weniger. Wie groß sind aktuell Interesse und Vorfreude auf das Turnier? Auch bei US-Präsident Donald Trump. Kollegin Tina Eck für Radio Paradiso in Washington. Tina, in den USA gab es ja 1994 schon eine Fußball-WM. Können die US-Amerikaner mittlerweile etwas mehr mit Fußball statt mit Football anfangen? Wie groß ist das Fußballfieber?
3: Ah ja, so ganz langsam macht sich hier ein bisschen Begeisterung bemerkbar. In den Austragungsorten wehen Wimpel. Es gibt Werbung und Poster, sogar dekoriert Straßenzüge und an den Stadien wird noch gehämmert und gebastelt und viele Kneipen vor allem kündigen die Übertragung von Spielen an und sie werden die Bude voll haben, weil viele sicher kein Ticket für ein Live-Spiel leisten können oder wollen. Aber das war 1994 irgendwie auch alles so. Klar ist die WM ein Riesenevent, aber Fußball an sich hier in den USA nicht so wichtig.
2: Wie passen Fußball und der US-Präsident Donald Trump zusammen? Ich meine, große Inszenierungen, die dürften ja ganz im Sinne von Trump sein.
3: Ja, man stelle sich vor, Trump als Fußballspieler, das passt in der Tat nicht zusammen. Aber er mischt ja die große Geburtstagsfeier zu 250 Jahren amerikanischer Unabhängigkeit mit der WM zusammen. Und so herrscht hier den ganzen Sommer über quasi Partytime. Keine Inszenierung ist für Trump so wichtig wie die seiner selbst. Und so dürfte es bei dieser WM viel Trump-Begleitprogramm geben. Stay tuned.
2: Dankeschön, Tina, für die Infos. Wir werden gleich noch weitersprechen. Unter anderem auch darüber, wie ungewöhnlich die großen Entfernungen zwischen den Austragungsorten sind und wie das in den USA, in Mexiko und in Kanada geregelt wird. Bei der WM, die heute in einer Woche startet.
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1: Liebe ist leise. Sie preist ihren Wert nicht an wie ein Händler seine Waren. Eher gleicht sie einer Blume, die abseits der vielbegangenen Wege steht und märchenhaft aufblüht, wenn jemand sie mit den Augen des Herzens sieht.
2: Und auf Polnisch. 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Ona nie chwali swoich wartości jak handlarz swoich towarów. Podobna raczej do kwiatu, który rośnie przy uczęszczanych drogach i bajecznie rozkwita, kiedy ktoś patrzy nań oczyma serca.
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11: Es ist 15 Uhr.
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12: Ich bin Dirk Zeitler. Die Leistungskürzungen in Deutschland für abgelehnte Asylbewerber verstoßen gegen EU-Recht. Grundlegende Leistungen wie Kleidung und Haushaltsprodukte dürften auch Asylbewerbern, für die ein anderes EU-Land zuständig ist, nicht gestrichen werden. Das hat der Europäische Gerichtshof entschieden. Die bisherige Aufnahmerichtlinie wird allerdings bald durch neue Regeln abgelöst, die in dem Fall Leistungseinschränkungen erlauben. Zur finanziellen Stabilisierung der Pflegeversicherung soll nach Plänen von Bundesgesundheitsministerin Wagen ein Paket mit Ausgabebremsen und zusätzlichen Einnahmen kommen. So sind Änderungen bei Zuschlägen für Heimbewohner zur Entlastung von Eigenanteilen vorgesehen und höhere Beiträge für Versicherte ohne Kinder.
13: Die Zuzahlungen für die Versorgung in Pflegeheimen sollen langsamer ansteigen als bisher. Einsparziel 2,6 Milliarden Euro. Kinderlose sollen ab dem kommenden Jahr 0,1% mehr Beitrag zahlen. Außerdem geplant Einschränkungen bei der beitragsfreien Mitversicherung von Ehepartnern und eine höhere Einkommensgrenze, bis zu der Versicherungsbeiträge fällig werden. Aus Berlin, Thomas Thonfeld.
12: Nach US-Angaben wollen Israel und der Libanon die bisher faktisch kaum wirksame Waffenruhe nun wirklich einhalten. Ob das klappt, ist aber fraglich.
14: Es herrscht Ungewissheit im Libanon. Bereits am Morgen wurden mindestens 3 Drohnenangriffe Israels gemeldet. Der Zivilschutz rief die Bevölkerung zu Geduld auf. Sie sollten nicht voreilig in ihre Heimatorte zurückkehren und stattdessen auf offizielle Ankündigungen warten. Laut Vereinbarung ist die Waffenruhe abhängig von einer kompletten Einstellung der Angriffe der Hisbollah auf Israel. Die vom Iran unterstützte Organisation hat sich bisher nicht geäußert. Im israelischen Grenzgebiet herrschte weitgehend Ruhe. Aus Beirut, Amira Rajab.
12: Die Verbraucherzentralen fordern mit Blick auf das nahende Ende des Tankrabatts eine bleibende Entlastung von hohen Preisen. Die Politik müsse jetzt nachlegen, sagt die Chefin des Bundesverbands Ramona Popp. Statt vor allem auf kurzfristige Instrumente wie den Rabatt zu setzen, seien Maßnahmen nötig, die dauerhaft wirkten. Konkret schlägt Popp eine Senkung der Stromsteuer für Privathaushalte vor.
5: Radio Paradiso mit dem Wetter für Brandenburg. Einen bewölkten Himmel, das gibt's gerade bis in die Nacht, soll es auch noch stark bewölkt bleiben. Und Sie können auch weiterhin damit rechnen, dass immer mal wieder leichter Regen runterkommen kann. Das Ganze heute bei 24 Grad maximal. Morgen am Freitag, da kühlt es sich etwas ab. Da bekommen wir dann 21 Grad in der Spitze. Und morgen, da können Sie sich dann auf einen freundlichen Mix aus Sonne und Wolken freuen. Am Morgen wird es

0: Einen schönen guten Nachmittag und herzlich willkommen bei Ihrer Lieblingssendung auf Ihrem Lieblingssender hier auf Ihrem Radio Paradiso.
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2: Es wird eine Fußball-Weltmeisterschaft der Superlative. Gespielt wird über USA, Kanada und Mexiko und Deutschland natürlich mittendrin inzwischen auch schon angekommen. Kollegin Tina Eck für Radio Paradiso in Washington. Tina, heute in genau einer Woche geht es los mit der Fußball-WM. Was ziemlich ungewöhnlich ist, sind die großen Entfernungen zwischen den Austragungsorten, also eben tatsächlich in den USA, Kanada und Mexiko. Wie wird das Thema in den USA gesehen? Das ist doch eher normal, dass man stundenlang mit Bus oder Flugzeug unterwegs ist.
3: Ah, das stimmt. Hier fahren die Leute mit dem Auto problemlos, mal eben 13 Stunden zur Tante in den mittleren Westen. Auch Flugreisen in die unendlichen Weiten Amerikas gehören zum Alltag. Aber so eine WM geografisch zu verfolgen, das ist schon eine Herausforderung. Erstmal sind es ja viele Besucher, die sich hier erstmal zurechtfinden müssen. Und das Ganze lässt sich ja alles irgendwie gar nicht vorplanen, weil man nicht weiß, wie das Favoritenteam vorankommt oder auch nicht.
2: Wie sieht es so kurz vor knapp eigentlich mit Hotels und Tickets aus? Würde da noch was gehen, so für Kurzentschlossene?
3: Kurzentschlossene sind jetzt definitiv besser dran als Langzeitplaner, denn es gab einige Fehlkalkulationen, die nun einige Schnäppchen zur Folge haben könnten. So hatte die FIFA zum Beispiel viel zu viele Hotelzimmer blockiert, die Buchungen blieben aus und nun sind die Zimmer billiger. Auch Ticketpreise sind angeblich im Abwärtstrend und wenn jemand wirklich absolut in letzter Minute zu einem Spiel will, dann sind da die sogenannten Scalper, Typen, die Tickets in der Nähe des Stadions auf der Straße für Cash verkaufen. Aber das kann dann wieder teuer werden.
2: Oh ja, darauf sollte man sich lieber nicht einlassen. Dankeschön, Tina, für die Infos. Nächste Woche geht's los, genau in einer Woche am Donnerstag mit der Fußball-Weltmeisterschaft 2026.
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1: Ich wünsche dir nicht den Himmel auf Erden, aber einen Freund, der dich ganz versteht. Ich wünsche dir nicht die große Karriere, nur den guten Weg, den du gehen kannst. Ich wünsche dir nicht allen Reichtum der Welt, aber ganz viel von dem, was man Hoffnung nennt. Ich wünsche dir nicht Erfolg, der dich stolz macht, aber die Liebe, die dich verwandeln kann.
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2: Michail Trotzki. Nach dem Nein der Hamburger in einem Referendum zur Bewerbung um Olympische Spiele sinkt auch in Berlin die Begeisterung. Zwar sei weiter eine Mehrheit für die Spiele, allerdings sank die Zustimmung von 60% auf 56%, heißt es vom Deutschen Olympischen Sportbund in einer aktuellen Umfrage. Jeder dritte Berliner will die Spiele nicht oder sieht sie skeptisch. Berlin will sich gemeinsam mit Brandenburg und Mecklenburg-Vorpommern um die Olympischen und Paralympischen Spiele 2036, 40 bzw. 44 bewerben. In Brandenburg und Berlin sind im letzten Jahr wieder mehr Menschen eingebürgert worden. Von den Landesstatistikern heißt es, dass es in Brandenburg 4.500 Einbürgerungen waren, in Berlin knapp 40.000. Hier waren es im Jahr zuvor nur 22.000. Am häufigsten hätten syrische Staatsangehörige die deutsche Staatsbürgerschaft angenommen, heißt es weiter. Zugleich habe sich die Zahl von US-Amerikanern nahezu vervierfacht. In Potsdam wird gegen eine Mitarbeiterin der Staatskanzlei von Ministerpräsident Dietmar Woidke ermittelt, und zwar wegen Körperverletzung im Amt. Die Beschuldigte soll mutmaßlich einer Kollegin Akten auf den Kopf geschlagen haben. Diese klagt nun über ständige Kopfschmerzen und ist seit dem Vorfall krankgeschrieben, heißt es weiter. Die Staatskanzlei selbst äußerte sich bisher nicht.
3: Radio Paradiso mit dem Wetter für Brandenburg. Heute am Donnerstag sind wirklich viele Wolken am Himmel und diese lassen auch immer mal wieder leichte Regenschauer runter. Das Ganze aber heute bei richtig angenehmen 24 Grad maximal. Morgen am Freitag, da können Sie ähnliche 21 Grad in der Spitze erwarten. Morgen werden auch wieder viele Wolken am Himmel sein, aber ab dem Mittag lockert es sich etwas auf und die Sonne, die werden wir auf jeden Fall zu Gesicht bekommen.
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5: Sie bringen die Kids zum Fußballtraining und wir bringen die gute Laune Musik rein ins Auto mit den besten Hits und der meisten Abwechslung. Ihnen einen wunderschönen Nachmittag.

0: Schön, dass Sie eingeschaltet haben zu Ihrem Nachmittags-Soundtrack. Bleiben Sie weiter dran.
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2: Oh, jetzt wird's stimmgewaltig. Die 12 Tenöre sind zurück. The 12 Tenors mit ihrer neuen Show A Songs of Eternity. Aktuell noch in Berlin unterwegs. Danach geht's unter anderem nach Estland und Polen, zurück nach Deutschland und dann einmal durch die Republik. Alexander Herzog, einer der 12 Tenöre. A Songs of Eternity heißt eure Show, also Lieder der Ewigkeit oder für die Ewigkeit. Was bedeutet Ewigkeit für dich und für euch als Tenöre musikalisch?
3: Das heißt ja bei uns, dass wir viele Bereiche abgreifen. Mhm. Von der Klassik bis zum heutigen Popsong ist eigentlich alles mit dabei. Das bedeutet für uns Ewigkeit. Musik ist große Nummern, sind immer für die Ewigkeit.
2: Und welche sind das zum Beispiel? Was können wir da hören bei der aktuellen Show bei euch?
3: Also wir haben wieder tief in unseren Topf gegriffen. Es ist mit dabei Let Me Entertain You von Robbie Williams. Mhm. Es ist ein Michael Jackson Medley wieder mit dabei. Es sind natürlich große Klassiker wie O Sole Mio, Dein ist mein ganzes Herz von Franz Leha und auch natürlich Nessun Dorma.
2: Eine musikalische Reise durch Klassik, Pop und Rock bei den 12 Tenören, bei den 12 Tenors, aktuell wieder auf Tour mit ihrer Show Songs of Eternity. Mehr Infos dazu und die gesamten Tourdaten, wann sie auch in ihrer Nähe sind, das können Sie sich gerne online durchlesen unter www.12-tenors.com. Also 12 wie die Zahl, 1 und 2, 12-tenors.com.
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1: Dein Freund braucht kein guter Gesellschafter zu sein. Du erkennst ihn daran, dass es auch schön ist, mit ihm zu schweigen.
2: Und auf polnisch. Twój przyjaciel nie musi być dobrym towarzyszem. Rozpoznajesz go po tym, że także dobrze jest po prostu z nim milczeć.
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11: Ich bin Dirk Zeitler. Die Leistungskürzungen in Deutschland für abgelehnte Asylbewerber verstoßen gegen EU-Recht. Grundlegende Leistungen wie Kleidung und Haushaltsprodukte dürften auch Asylbewerbern, für die ein anderes EU-Land zuständig ist, nicht gestrichen werden. Das hat der Europäische Gerichtshof entschieden.
12: Das Urteil des EuGH lässt noch Fragen offen. Einerseits stellte es klar, dass Leistungseinschränkungen für abgelehnte Asylbewerber nicht zu weit gehen dürfen. Es ging um einen Afghanen, dem der Landkreis Schweinfurt einige Leistungen gestrichen hatte, weil dieser eigentlich in Rumänien hätte Asyl beantragen müssen. Andererseits wird dieses alte Recht in wenigen Tagen von neuem EU-Recht abgelöst. Und das erlaubt sogar die vollständige Streichung von Sozialleistungen, wenn dafür eigentlich ein anderer Staat zahlen müsste. Aus Brüssel, Dieter Ebeling.
11: Die Verbraucherzentralen fordern mit Blick auf das nahende Ende des Tankrabatts eine bleibende Entlastung von hohen Preisen. Die Politik müsse jetzt nachlegen, sagte die Chefin des Bundesverbands Ramona Popp. Statt vor allem auf kurzfristige Instrumente wie den Rabatt zu setzen, seien Maßnahmen nötig, die dauerhaft wirkten. Konkret schlägt Popp eine Senkung der Stromsteuer für Privathaushalte vor. Der Ausbau von schnellem Internet kommt voran. Jeder zweite Haushalt in Deutschland hat nach Angaben des Bundesdigitalministeriums inzwischen Zugang zu einem Glasfaseranschluss. Der Ausbau mache spürbare Fortschritte, hieß es in einer Mitteilung des Ministeriums.
13: Immer mehr Haushalte haben Zugang zu einem Glasfaseranschluss. Das klingt erst einmal gut. Allerdings brauchen die Anschlüsse auch Nutzer. Und da hakt es noch. Obwohl die Kabel vor der Tür liegen, unterschreibt nur etwa jeder vierte Haushalt einen Glasfaservertrag. Für die Branche ein Problem, denn es wird zwar viel und teuer gebaut, die Einnahmen sind aber gering. Digitalminister Wildberger will den Ausbau trotzdem weiter beschleunigen. Unter anderem sollen die Anbieter mehr Rechte bekommen, um die Glasfaseranschlüsse bis in die Wohnungen zu verlegen. Thomas Brock, Nachrichtenredaktion.
11: Zum Sport. Fußball-Bundesligist Bayer Leverkusen trennt sich nach übereinstimmenden Medienberichten von Trainer Kasper Juhlmann und holt stattdessen Carlos Martinez Novell. Der Spanier soll einen Vertrag bis 2028 unterschreiben, berichten Bild und Sky. Für den Dänen Juhlmann endet die Amtszeit nach weniger als einem Jahr.
14: Radio Paradiso mit dem Wetter für Brandenburg. Bis in die Nacht können Sie heute noch damit rechnen, dass es immer mal wieder leichte Regenschauer geben wird und es soll auch noch weiterhin stark bewölkt bleiben. Das aber heute bei einer angenehmen Höchsttemperatur von 24 Grad. Und morgen am Freitag, da können Sie auch noch weiterhin damit rechnen, dass es stark bewölkt bleibt. Aber ab dem Mittag lockert es sich dann etwas auf und wir bekommen einen freundlichen Mix aus Sonne und Wolken bei dann morgen ähnlichen 21 Grad in der Spitze.
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17: Oh ja, und wir bringen Sie gut gelaunt durch Ihren Nachmittag hindurch mit den besten Hits und der meisten Abwechslung.

0: Ihr Lieblingssound am Nachmittag, die besten Hits und die meiste Abwechslung hier auf Ihrem Radio Paradiso. Schön, dass Sie bei uns sind.
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2: Etwas für die Umwelt tun, indem recycelt wird. Dabei können wir wirklich alle mithelfen. Und auch die Politik will etwas tun. Die beschäftigt sich mit einem Aktionsplan für Kreislaufwirtschaft. Also Recycling und Reparatur statt Wegschmeißen. Kollegin Celine Frohnapfel aus der Radio Paradiso Redaktion. Celine, welche Hürden stehen denn beim Recycling in unserem Alltag momentan noch an? Welchen Hürden stehen wir gegenüber?
3: Also im Moment sind die meisten Produkte gar nicht so designt, dass sie sich leicht reparieren oder recyceln lassen. Bestes Beispiel dafür sind unsere Smartphones. Früher ließ sich das ja ganz einfach selbst öffnen, um zum Beispiel den Akku auszutauschen. Jetzt muss man das erstmal einschicken. Probleme machen auch sogenannte Verbundverpackungen. Das sind Verpackungen, die aus zwei verschiedenen, aber untrennbaren Materialien bestehen. Das ist zum Beispiel bei Getränkekartons, Tablettenblister oder beschichteten Tiefkühlverpackungen so. Insgesamt also alles Fälle, wo Recycling bis jetzt noch schwierig ist.
2: Okay, wie kann ich trotzdem als Otto-Normalverbraucher meinen Beitrag zum Umweltschutz, zum Recycling leisten?
3: Das fängt natürlich schon im ganz Kleinen an. Scheinbare Lieblingssportart der Deutschen ist ja sowieso schon Müll trennen, das bitte fleißig weitermachen. Und da dann auch einzelne Teile von Verpackungen trennen, also das Pappband und den Aludeckel vom Joghurtbecher abmachen und alles getrennt wegschmeißen, damit es richtig recycelt werden kann. Aber auch in welcher Verpackung ich meinen Joghurt überhaupt kaufe, spielt schon eine Rolle. Viele denken ja immer, Glas wäre besser für die Umwelt, so ganz stimmt das aber nicht. Glas zu recyceln oder wieder zu befüllen kostet nämlich auch viel Energie und deswegen schneidet Plastik oft besser ab.
2: Mal abgesehen von diesen kleineren Dingen, gibt's auch was, was noch mehr Einfluss hat?
3: Na klar, also einen größeren Einfluss hat zum Beispiel unser Verbrauch an Technik und da vor allem Handys, Laptops und so weiter. Die werden ja auch mit seltenen Rohstoffen wie Gold, Kupfer oder Lithium hergestellt. Statt komplett neu kaufen, lohnt sich hier ein Blick auf sogenannte refurbished, also gebrauchte oder general überholte Produkte. Auch bei anderen Elektrogeräten muss man nicht direkt aufgeben, wenn mal was nicht ganz so funktioniert. In sogenannten Repair-Cafés bekommt man nämlich Hilfe zum Reparieren für die kaputte Lampe, den alten Toaster oder die Kopfhörer, die ein bisschen rumspinnen.
2: Alles klar. Dankeschön, liebe Celine, für die Tipps.
3: Gerne.
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0: 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Die größten Worte der Menschheitsgeschichte. Du sollst den Feiertag heiligen, heißt es im dritten Gebot in der Bibel. Auch das Grundgesetz findet dazu ganz klare Worte. In Artikel 140 steht:
1: Der Sonntag und die staatlich anerkannten Feiertage bleiben als Tage der Arbeitsruhe und der seelischen Erhebung gesetzlich geschützt.
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2: Michael Trotzki. Nach dem Nein der Hamburger in einem Referendum zur Bewerbung um Olympische Spiele sinkt auch in Berlin die Begeisterung. Zwar sei weiter eine Mehrheit für die Spiele, allerdings sank die Zustimmung von 60% auf 56%, heißt es vom Deutschen Olympischen Sportbund in einer aktuellen Umfrage. Jeder dritte Berliner will die Spiele nicht oder sieht sie skeptisch. Berlin will sich gemeinsam mit Brandenburg und Mecklenburg-Vorpommern um die Olympischen und Paralympischen Spiele 2036, 40 bzw. 44 bewerben. In Brandenburg und Berlin sind im letzten Jahr wieder mehr Menschen eingebürgert worden. Von den Landesstatistikern heißt es, dass es in Brandenburg 4.500 Einbürgerungen waren, in Berlin knapp 40.000. Hier waren es im Jahr zuvor nur 22.000. Am häufigsten hätten syrische Staatsangehörige die deutsche Staatsbürgerschaft angenommen, heißt es weiter. Zugleich habe sich die Zahl von US-Amerikanern nahezu vervierfacht. In Potsdam wird gegen eine Mitarbeiterin der Staatskanzlei von Ministerpräsident Dietmar Woidke ermittelt, und zwar wegen Körperverletzung im Amt. Die Beschuldigte soll mutmaßlich einer Kollegin Akten auf den Kopf geschlagen haben. Diese klagt nun über ständige Kopfschmerzen und ist seit dem Vorfall krankgeschrieben, heißt es weiter. Die Staatskanzlei selbst äußerte sich bisher nicht.
3: Radio Paradiso mit dem Wetter für Brandenburg. Einen bewölkten Himmel, das gibt's gerade bis in die Nacht, soll es auch noch stark bewölkt bleiben. Und Sie können auch weiterhin damit rechnen, dass immer mal wieder leichter Regen runterkommen kann. Das Ganze heute bei 24 Grad maximal. Morgen am Freitag, da kühlt es sich etwas ab. Da bekommen wir dann 21 Grad in der Spitze. Und morgen, da können Sie sich dann auf einen freundlichen Mix aus Sonne und Wolken freuen. Am Morgen wird es voraussichtlich noch stark bewölkt werden, aber danach lockert es sich auf und die Sonne, die bekommen wir dann zu Gesicht.
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4: Ganz großes Hallo von mir. Schön, dass Sie bei uns sind heute Nachmittag. Sie haben die besten Hits mit der meisten Abwechslung für Ihren ganz entspannten Nachmittag.

0: Einer der besten Hits mit der meisten Abwechslung hier auf Ihrem Radio Paradiso. Gleich geht's weiter. Schön, dass Sie bei uns sind.
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2: In dieser Kinowoche fühlen sich viele an ihre Kindheit und Jugend erinnert. Ein muskulöser Actionheld, der auf einem Tiger reitet, kehrt zurück. Und eine Horror-Persiflage, die keinen geschmacklosen Witz auslässt. Kollege Thomas Bremser erfasst die Kinostarts der Woche zusammen.
3: Adam, wenn du dein magisches Schwert emporstreckst, welche Worte sprichst du dann?
4: Bei der Macht von Grayskull.
3: Und weiter?
5: Kinder der 80er wissen das natürlich und auch um wen es hier geht. Die Actionfigur He-Man. Im Masters of the Universe muss der 10-jährige Adam seinen Heimatplaneten Eternia verlassen.
6: Ich entsandte dich an einen Ort, an dem sie dich nie finden würden. Zur Erde.
5: Nach knapp 20 Jahren kehrt er mit seinem Wunderschwert zurück, um den Planeten vor dem Bösen zu rächen.
7: Skeletor nahm mir meine Familie und er hat unsere Welt zerstört.
5: Nicholas Galitzine spielt den muskelbepackten He-Man, Jared Leto den bösen Skeletor im ziemlich trashigen Masters of the Universe.
8: Ich habe die Kraft!
9: Wir sind wieder da.
5: 13 Jahre haben Fans auf den 6. Teil der Scary-Movie-Reihe gewartet.
10: Ein Serienmörder treibt sein Unwesen.
11: Hallo, Houston.
5: Anna Faris und Regina Hall haben schon 2000 im ersten Teil mitgespielt und kämpfen erneut gegen einen maskierten Killer.
12: Ich habe mich jahrelang darauf vorbereitet.
5: Scary Movie 6 nimmt Horrorfilme auf die Schippe wie Weapons, Blood and Sinners oder Smile. Für die einen ist der Humor zu abgedreht, für andere einfach nur kultig.
13: Mom, der Weihnachtsmann hat mir einen abgetrennten Arm geschenkt.
14: Vergiss nicht, Danke zu sagen.
15: Was machst du eigentlich hier? Du besuchst mich nie.
5: In Sommer auf Asphalt führt die junge Les ein chaotisches Leben als Fahrradkurierin, bis plötzlich ihr Vater Bert vor der Tür steht. Der hat gerade eine schlimme Diagnose bekommen.
16: Wie lange habe ich noch?
17: Nutzen Sie jeden gemeinsamen Tag.
5: Das Leben von Les gerät weiter aus den Fugen nach einem Unfall und einer ungewollten Schwangerschaft.
18: Helle, was soll ich denn mit dem Kind? Soll ich Milch machen und rumsitzen oder was?
5: Sommer auf Asphalt mit Maler Emde und Christoph Maria Herbst ist eine Vater-Tochter-Geschichte, die leise und beobachtend daherkommt.
19: Mies, nimm das doch mal ernst.
20: Kriegst du wieder einen Vater?
2: Schluck. Dankeschön, Thomas, für die Kinostarts der Woche. Sommer auf Asphalt, auf jeden Fall ein deutlicher Unterschied zu Scary Movie 6. Ich wünsche Ihnen viel Spaß im Kino.
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1: Es ist besser, ein eckiges Etwas zu sein, als ein rundes Nichts.
2: Und auf Polnisch. Lepiej być kanciastym czymś, niż okrągłym niczym.
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8: Ich bin Dirk Zeitler. Der Ausbau von schnellem Internet kommt voran. Jeder zweite Haushalt in Deutschland hat nach Ansicht des Bundesdigitalministeriums inzwischen Zugang zu einem Glasfaseranschluss. Der Ausbau mache spürbare Fortschritte, heißt es in einer Mitteilung des Ministeriums.
9: Immer mehr Haushalte haben Zugang zu einem Glasfaseranschluss. Das klingt erst einmal gut. Allerdings brauchen die Anschlüsse auch Nutzer. Und da hakt es noch. Obwohl die Kabel vor der Tür liegen, unterschreibt nur etwa jeder vierte Haushalt einen Glasfaservertrag. Für die Branche ein Problem, denn es wird zwar viel und teuer gebaut, die Einnahmen sind aber gering. Digitalminister Wildberger will den Ausbau trotzdem weiter beschleunigen. Unter anderem sollen die Anbieter mehr Rechte bekommen, um die Glasfaseranschlüsse bis in die Wohnungen zu verlegen. Thomas Brock, Nachrichtenredaktion.
8: Die Verbraucherzentralen fordern mit Blick auf das nahende Ende des Tankrabatts eine bleibende Entlastung von hohen Preisen. Die Politik müsse jetzt nachlegen, sagt die Chefin des Bundesverbands Ramona Popp. Statt vor allem auf kurzfristige Instrumente wie den Rabatt zu setzen, seien Maßnahmen nötig, die dauerhaft wirkten. Konkret schlägt Popp eine Senkung der Stromsteuer für Privathaushalte vor. Bei einem Unfall mit einer Lufthansa-Maschine am Frankfurter Flughafen sind mehrere Mitarbeiter der Fluglinie verletzt worden. Lufthansa bestätigte, dass es am Mittag am Frankfurter Flughafen zu einem Vorfall kam. Betroffen sei eine Boeing Dreamliner.
10: Der Flieger stand gerade in einer Parkposition und wurde vorbereitet für einen Langstreckenflug nach Los Angeles. Die Fluggastbrücke lag schon an den Türen an, gleich sollten die Passagiere boarden, aber urplötzlich lag das Flugzeug auf der Nase. Das Bugfahrwerk war einfach eingeklappt. Einige verletzte Bodenmitarbeiter und Crewmitglieder, die schon an Bord waren, wurden sofort medizinisch versorgt. Die Maschine ist beschädigt, der Flug wurde gestrichen. Wie es zu der Panne kam, ist noch unklar. Der Dreamliner gehört zu den modernsten Langstreckenjets der Lufthansa-Flotte. Ursula Winkler, Nachrichtenredaktion.
8: Die Leistungskürzungen in Deutschland für abgelehnte Asylbewerber verstoßen gegen EU-Recht. Grundlegende Leistungen wie Kleidung und Haushaltsprodukte dürften auch Asylbewerbern, für die ein anderes EU-Land zuständig ist, nicht gestrichen werden. Das hat der Europäische Gerichtshof entschieden. Die bisherige Aufnahmerichtlinie wird allerdings bald durch neue Regeln abgelöst, die in dem Fall Leistungseinschränkungen erlauben.
11: Radio Paradiso mit dem Wetter für Brandenburg. Heute am Donnerstag sind wirklich viele Wolken am Himmel und diese lassen auch immer mal wieder leichte Regenschauer runter. Das Ganze aber heute bei richtig angenehmen 24 Grad maximal. Morgen am Freitag, da können Sie ähnliche 21 Grad in der Spitze erwarten. Morgen werden auch wieder viele Wolken am Himmel sein, aber ab dem Mittag lockert es sich etwas auf und die Sonne, die werden wir auf jeden Fall zu Gesicht bekommen.
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12: Und egal, wohin Sie unterwegs sind, gerade im Auto, ob zum Sport, ob zum Einkaufen, ob zur besten Freundin oder zum besten Freund oder die Kinder vielleicht aus der Schule abholen, wir begleiten Sie mit den besten Hits und der meisten Abwechslung. Einen schönen Nachmittag.

0: Ja, willkommen zu Ihrer täglichen Portion Entspannung und gute Laune. Hier auf Ihrem Radio Paradiso. Gleich geht's weiter mit den besten Hits und der meisten Abwechslung.
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2: Heute in einer Woche ist es endlich soweit. Der Ball wird rollen bei der XXL-Fußball-WM in den USA, Kanada und Mexiko. Das deutsche Team ist ja auch schon vor Ort. Mexiko natürlich total fußballverrückt, Kanada und die USA eher weniger. Wie groß sind aktuell Interesse und Vorfreude auf das Turnier, auch bei US-Präsident Donald Trump? Kollegin Tina Eck für Radio Paradiso in Washington. Tina, in den USA gab es ja 1994 schon eine Fußball-WM. Können die US-Amerikaner mittlerweile etwas mehr mit Fußball statt mit Football anfangen? Wie groß ist das Fußballfieber?
3: Ah ja, so ganz langsam macht sich hier ein bisschen Begeisterung bemerkbar. In den Austragungsorten wehen Wimpel, es gibt Werbung und Poster, sogar dekorierte Straßenzüge und an den Stadien wird noch gehämmert und gebastelt und viele Kneipen vor allem kündigen die Übertragung von Spielen an und sie werden die Bude voll haben, weil viele sicher kein Ticket für ein Live-Spiel leisten können oder wollen. Aber das war 1994 irgendwie auch alles so. Klar ist die WM ein Riesenevent, aber Fußball an sich hier in den USA nicht so wichtig.
2: Wie passen Fußball und der US-Präsident Donald Trump zusammen? Ich meine, große Inszenierungen, die dürften ja ganz im Sinne von Trump sein.
3: Ja, man stelle sich vor, Trump als Fußballspieler, das passt in der Tat nicht zusammen. Aber er mischt ja die große Geburtstagsfeier zu 250 Jahren amerikanischer Unabhängigkeit mit der WM zusammen. Und so herrscht hier den ganzen Sommer über quasi Partytime. Keine Inszenierung ist für Trump so wichtig wie die seiner selbst. Und so dürfte es bei dieser WM viel Trump-Begleitprogramm geben. Stay tuned.
2: Dankeschön, Tina, für die Infos. Wir werden gleich noch weitersprechen. Unter anderem auch darüber, wie ungewöhnlich die großen Entfernungen zwischen den Austragungsorten sind und wie das in den USA, in Mexiko und in Kanada geregelt wird. Bei der WM, die heute in einer Woche startet.
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0: 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Die größten Worte der Menschheitsgeschichte. SED-Politbüro-Mitglied Günter Schabowski verliest am Abend des 9. November 1989 versehentlich einen Entwurf zum neuen DDR-Reisegesetz.
1: Haben wir uns dazu entschlossen, heute eine Regelung zu treffen, die es jedem Bürger der DDR möglich macht, über Grenzübergangspunkte der DDR auszureisen. Das tritt nach meiner Kenntnis, ist das sofort, unverzüglich.
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2: Michail Trotzki. Nach dem Nein der Hamburger in einem Referendum zur Bewerbung um Olympische Spiele sinkt auch in Berlin die Begeisterung. Zwar sei weiter eine Mehrheit für die Spiele, allerdings sank die Zustimmung von 60% auf 56%, heißt es vom Deutschen Olympischen Sportbund in einer aktuellen Umfrage. Jeder dritte Berliner will die Spiele nicht oder sieht sie skeptisch. Berlin will sich gemeinsam mit Brandenburg und Mecklenburg-Vorpommern um die Olympischen und Paralympischen Spiele 2036, 40 bzw. 44 bewerben. In Brandenburg und Berlin sind im letzten Jahr wieder mehr Menschen eingebürgert worden. Von den Landesstatistikern heißt es, dass es in Brandenburg 4.500 Einbürgerungen waren, in Berlin knapp 40.000. Hier waren es im Jahr zuvor nur 22.000. Am häufigsten hätten syrische Staatsangehörige die deutsche Staatsbürgerschaft angenommen, heißt es weiter. Zugleich habe sich die Zahl von US-Amerikanern nahezu vervierfacht. In Potsdam wird gegen eine Mitarbeiterin der Staatskanzlei von Ministerpräsident Dietmar Woidke ermittelt, und zwar wegen Körperverletzung im Amt. Die Beschuldigte soll mutmaßlich einer Kollegin Akten auf den Kopf geschlagen haben. Diese klagt nun über ständige Kopfschmerzen und ist seit dem Vorfall krankgeschrieben, heißt es weiter. Die Staatskanzlei selbst äußerte sich bisher nicht.
3: Radio Paradiso mit dem Wetter für Brandenburg. Bis in die Nacht können Sie heute noch damit rechnen, dass es immer mal wieder leichte Regenschauer geben wird. Und es soll auch noch weiterhin stark bewölkt bleiben. Das aber heute bei einer angenehmen Höchsttemperatur von 24 Grad. Und morgen am Freitag, da können Sie auch noch weiterhin damit rechnen, dass es stark bewölkt bleibt. Aber ab dem Mittag lockert es sich dann etwas auf und wir bekommen einen freundlichen Mix aus Sonne und Wolken. Bei dann morgen ähnlichen 21 Grad in der Spitze.
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4: Liebes großes Hallo am Nachmittag. Einen schönen Nachmittag wünsche ich Ihnen. Ich würde sagen, ab geht's in die Musik, in unsere Musikmischung. Oder sind die besten Hits mit der meisten Abwechslung. Ganz viel Spaß.

0: Einen schönen Nachmittag. Wir genießen gemeinsam den Start in den Feierabend mit den besten Hits und der meisten Abwechslung gleich hier.
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2: Es wird eine Fußball-Weltmeisterschaft der Superlative. Gespielt wird über USA, Kanada und Mexiko und Deutschland natürlich mittendrin inzwischen auch schon angekommen. Kollegin Tina Eck für Radio Paradiso in Washington. Tina, heute in genau einer Woche geht es los mit der Fußball-WM. Was ziemlich ungewöhnlich ist, sind die großen Entfernungen zwischen den Austragungsorten, also eben tatsächlich in den USA, Kanada und Mexiko. Wie wird das Thema in den USA gesehen? Das ist doch eher normal, dass man stundenlang mit Bus oder Flugzeug unterwegs ist.
3: Ah, das stimmt. Hier fahren die Leute mit dem Auto problemlos, mal eben 13 Stunden zur Tante in den mittleren Westen. Auch Flugreisen in die unendlichen Weiten Amerikas gehören zum Alltag. Aber so eine WM geografisch zu verfolgen, das ist schon eine Herausforderung. Erstmal sind es ja viele Besucher, die sich hier erstmal zurechtfinden müssen. Und das Ganze lässt sich ja alles irgendwie gar nicht vorplanen, weil man nicht weiß, wie das Favoritenteam vorankommt oder auch nicht.
2: Wie sieht es so kurz vor knapp eigentlich mit Hotels und Tickets aus? Würde da noch was gehen, so für Kurzentschlossene?
3: Kurzentschlossene sind jetzt definitiv besser dran als Langzeitplaner, denn es gab einige Fehlkalkulationen, die nun einige Schnäppchen zur Folge haben könnten. So hatte die FIFA zum Beispiel viel zu viele Hotelzimmer blockiert, die Buchungen blieben aus und nun sind die Zimmer billiger. Auch Ticketpreise sind angeblich im Abwärtstrend und wenn jemand wirklich absolut in letzter Minute zu einem Spiel will, dann sind da die sogenannten Scalper, Typen, die Tickets in der Nähe des Stadions auf der Straße für Cash verkaufen. Aber das kann dann wieder teuer werden.
2: Oh ja, darauf sollte man sich lieber nicht einlassen. Dankeschön, Tina, für die Infos. Nächste Woche geht's los, genau in einer Woche am Donnerstag mit der Fußball-Weltmeisterschaft 2026.
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1: Gemeinschaft besteht im Wesentlichen aus dem Feingefühl der Menschen in ihrem Alltag, aus kleinen Gesten der Zuvorkommenheit, aus Diensten und Opfern, aus beständigen Zeichen der Liebe.
2: Und auf Polnisch. 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
0: Es ist 18 Uhr. 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
13: Ich bin Dirk Zeitler. Zur finanziellen Stabilisierung der Pflegeversicherung soll nach Plänen von Bundesgesundheitsministerin Wagen ein Paket mit Ausgabenbremsen und zusätzlichen Einnahmen kommen. So sind Änderungen bei den Zuschlägen für Heimbewohner zur Entlastung von Eigenanteilen vorgesehen und höhere Beiträge für Versicherte ohne Kinder.
14: Die Zuzahlungen für die Versorgung in Pflegeheimen sollen langsamer ansteigen als bisher. Einsparziel 2,6 Milliarden Euro. Kinderlose sollen ab dem kommenden Jahr 0,1% mehr Beitrag zahlen. Außerdem geplant Einschränkungen bei der beitragsfreien Mitversicherung von Ehepartnern und eine höhere Einkommensgrenze, bis zu der Versicherungsbeiträge fällig werden. Aus Berlin, Thomas Thonfeld.
13: Bisher konnte keine Waffenruhe im Libanon Frieden zwischen Israel und der Hisbollah schaffen. Jetzt hat die Hisbollah einen neuen Anlauf zurückgewiesen. Hisbollah-Chef Qassim lehnte vor allem Forderungen nach einer Entwaffnung ab.
15: Die Hisbollah habe niemanden zugesagt, auf Widerstand oder Vergeltung zu verzichten. So drückte sich ihr Generalsekretär aus. Solange die Angriffe Israels anhielten, werde die Organisation ihre militärischen Aktionen fortsetzen. Die jüngste Vereinbarung wurde zwischen Israel und dem Libanon getroffen, ohne Beteiligung der Hisbollah. Demnach soll die Miliz ihre Angriffe auf Israel einstellen und sich aus dem Südlibanon zurückziehen. Die Hisbollah will einer Waffenruhe erst zustimmen, wenn die israelischen Angriffe eingestellt werden. Bereits seit dem Morgen kam es im Libanon erneut zu mehreren Angriffen. Aus Beirut, Amira Rajab.
13: Jeder zweite Haushalt in Deutschland hat nach Angaben des Bundesdigitalministeriums inzwischen Zugang zu einem Glasfaseranschluss. Der Ausbau mache spürbare Fortschritte, heißt es in einer entsprechenden Mitteilung des Ministeriums. Ende 2025 hätten erstmals fast 50% der Haushalte Zugang zu einem Anschluss bis ins Gebäude oder in die Wohnung gehabt oder könnten diesen kurzfristig herstellen lassen. Die mit Spannung erwartete Obduktion des als Timmy bekannten Buckelwals am Strand der dänischen Insel Anholt hat begonnen. Fachleute trafen zum Untersuchen des Wals ein. Bilder des Livestream-Anbieters News 5 zeigten, wie das Team den gelbbräunlichen Kadaver zunächst genau begutachtete und Notizen machte. Danach vermaßen die Fachleute das Tier. Anschließend wurde der Kadaver mit einem länglichen Messer aufgeschnitten.

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1: Albert Schweitzer, es bleibt verborgen.
2: Es weiß keiner von uns, was er wirkt und was er Menschen gibt. Es ist für uns verborgen und soll es bleiben. Manchmal dürfen wir ein wenig davon sehen, um nicht mutlos zu werden.
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1: Gott segne mich. Ich gebe mich zitternd in deine Hand. Mach mich zu deinem Instrument, deiner Laute. Kunstvoll gebaut, gestimmt, wartend. Mein Körper, das Holz, meine Wünsche, die Saiten, nah bei dir. Im Einklang mit deinem Herzen der Liebe. Gott, lass deine Lieder durch mich erklingen.
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14: 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Es ist 19 Uhr.
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15: Ich bin Dirk Zeitler. Die gesetzliche Pflegeversicherung steckt in chronischen Finanznöten. Bundesgesundheitsministerin Wagen will das System stabilisieren. Jetzt liegt ein Reformkonzept auf dem Tisch. Heimbewohner, Gutverdiener und Menschen ohne Kinder müssen sich auf mehr Belastungen einstellen. Es gehe darum, dass die Finanzen stabilisiert werden, sagte Wagen.
16: Ja, wir haben in der Pflegeversicherung große Herausforderungen. Ein Defizit, das größer ist als erwartet, schon im nächsten Jahr von 7,5 Milliarden Euro.
15: An den Gesetzesplänen der Gesundheitsministerin gibt es breite Kritik. So bezeichnete etwa die Gewerkschaft Verdi die zeitliche Streckung bei den Entlastungszuschlägen für Heimbewohner als sozialen Sprengstoff. Als Teil der Umsetzung einer Waffenruhe zwischen Israel und dem Libanon hat sich die israelische Armee aus dem libanesischen Grenzort Dibin zurückgezogen. Die libanesischen Streitkräfte bestätigten, dass sie in die Stadt eingerückt seien, nachdem das israelische Militär abgezogen sei. Spezialisierte Teams räumten im Gebiet zurückgelassene Blindgänger. Die israelische Armee äußerte sich zunächst nicht. Die libanesische Armee rief die Bevölkerung auf, das Gebiet nicht zu betreten und den Anweisungen des Militärs Folge zu leisten. Der Ausbau von schnellem Internet kommt voran. Jeder zweite Haushalt in Deutschland hat nach Angaben des Bundesdigitalministeriums inzwischen Zugang zu einem Glasfaseranschluss. Der Ausbau mache spürbare Fortschritte, heißt es in einer Mitteilung des Ministeriums.
17: Immer mehr Haushalte haben Zugang zu einem Glasfaseranschluss. Das klingt erst einmal gut. Allerdings brauchen die Anschlüsse auch Nutzer. Und da hakt es noch. Obwohl die Kabel vor der Tür liegen, unterschreibt nur etwa jeder vierte Haushalt einen Glasfaservertrag. Für die Branche ein Problem, denn es wird zwar viel und teuer gebaut, die Einnahmen sind aber gering. Digitalminister Wildberger will den Ausbau trotzdem weiter beschleunigen. Unter anderem sollen die Anbieter mehr Rechte bekommen, um die Glasfaseranschlüsse bis in die Wohnungen zu verlegen. Thomas Brock, Nachrichtenredaktion.
15: Bei einem Unfall mit einer Lufthansa-Maschine am Frankfurter Flughafen sind mehrere Mitarbeiter der Fluglinie verletzt worden. Betroffen sei eine Boeing 787 Dreamliner, so die Lufthansa. Auf einer Parkposition sei unerwartet das Bugfahrwerk des Flugzeugs eingeklappt. Zum Zeitpunkt des Vorfalls befanden sich Crew und Bodenmitarbeitende an Bord. Fluggäste waren glücklicherweise noch nicht eingestiegen.

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0: 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Mahler meint:
1: Merket auf, es ist nicht hirnrissig genug, um nicht von der Maga-Bewegung propagiert zu werden. Maga? Hoppla, ich habe mich verlesen. Maha steht da. Nicht Make America Great Again, nein, Make America Health Again. Wo? Naja, im Kopf wäre schon mal wichtig. Aber in der jüngsten Maha-Propaganda geht es nur um einen Teil des Kopfes, nämlich um Oberlippe und Zahnfleisch. Richtig, dort kann man Koks reinstecken. Muss man aber nicht. Nikotin geht auch. Aber der Reihe nach. Es ist nur eine Frage des Zeitgeistes, auf welche Art eine Generation ihre Gesundheit ruiniert. Die einen trinken Alkohol und erklären das als Brauchtum. Jahrzehntelang galt Rauchen als cool und nicht als tödlich. Sogenannte Leistungsträger koksten, bis das in den Flüssen ihrer Städte nachweisbar war. Auf deutschen Schulhöfen kursiert derzeit ein altbekanntes Nervengift in Beuteln, die Pouches heißen, weil sich das cool anhört. Die sind nicht legal zu erwerben, aber wie alles im Internet zu haben. Das Netz muss hierfür nicht einmal dark sein. Unter die Oberlippe geschoben geben die beutlichen Nervengifte ab. Nikotin eben. Zurück zum Maha. Influencer der regierungsnahen Make America Health Again Bewegung bewerben Nikotin als leistungsfördernde Substanz und die gesunde Alternative zum Rauchen. Nikotin als Gift verschwindet so aus der Wahrnehmung. In den USA ist das gerade politisch gewollt. Aber warum machen wir jeden Scheiß, der über den Teig schwappt, eigentlich mit? Hätte Fastfood, das uns fett und krank macht, nicht gereicht?
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1: Zeitung lesen ohne Börsenberichte. Nachrichten hören ohne Angst, etwas zu verpassen. Staumeldungen einfach ignorieren. In Kochrezepten blättern, ohne gleich kochen zu müssen. In den blauen Himmel sehen und lächeln. Das sind freie Tage.
2: Und jetzt auf Polnisch. 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
0: Es ist 20 Uhr. 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
6: Ich bin Dirk Zeitler. Die gesetzliche Pflegeversicherung steckt in chronischen Finanznöten. Bundesgesundheitsministerin Wagen will das System stabilisieren. Jetzt liegt ein Reformkonzept auf dem Tisch. Heimbewohner, Gutverdiener und Menschen ohne Kinder müssen sich auf Mehrbelastungen einstellen. Zur Begründung sagte die Gesundheitsministerin:
7: Ja, wir haben in der Pflegeversicherung große Herausforderungen, ein Defizit, das größer ist als erwartet, schon im nächsten Jahr von 7,5 Milliarden Euro.
6: Der Spitzenverband der gesetzlichen Krankenversicherungen, der auch die Pflegekassen vertritt, warnt, bei der Pflege brennt die Hütte. Der Entwurf halte einige Instrumente, mit denen das Löschen beginnen könne. Das Paket sei aber unausgewogen zu Lasten von Pflegebedürftigen und Beitragszahlern. Als Teil der Umsetzung einer Waffenruhe zwischen Israel und dem Libanon hat sich die israelische Armee aus dem libanesischen Grenzort Dibin zurückgezogen. Die libanesischen Streitkräfte bestätigten, dass sie in die Stadt eingerückt seien, nachdem das israelische Militär abgezogen sei. Spezialisierte Teams räumten in dem Gebiet zurückgelassene Blindgänger. Die israelische Armee äußerte sich zunächst nicht. Bei einem Unfall mit einer Lufthansa-Maschine am Frankfurter Flughafen sind mehrere Mitarbeiter der Fluglinie verletzt worden. Lufthansa bestätigte, dass es am Mittag am Frankfurter Flughafen zu einem Vorfall kam. Betroffen sei eine Boeing 787 Dreamliner.
8: Der Flieger stand gerade in einer Parkposition und wurde vorbereitet für einen Langstreckenflug nach Los Angeles. Die Fluggastbrücke lag schon an den Türen an, gleich sollten die Passagiere boarden, aber urplötzlich lag das Flugzeug auf der Nase. Das Bugfahrwerk war einfach eingeklappt. Einige verletzte Bodenmitarbeiter und Crewmitglieder, die schon an Bord waren, wurden sofort medizinisch versorgt. Die Maschine ist beschädigt, der Flug wurde gestrichen. Wie es zu der Panne kam, ist noch unklar. Der Dreamliner gehört zu den modernsten Langstreckenjets der Lufthansa-Flotte. Ursula Winkler, Nachrichtenredaktion.
6: Eine Woche vor der Eröffnungsfeier der Fußball-Weltmeisterschaft am 11. Juni im legendären Aztekenstadion in Mexiko-Stadt erlebt die mexikanische Hauptstadt eine Welle von Protesten. Wenn es keine Lösung gibt, wird der Ball nicht rollen, warnen etwa streikende Lehrer, die bereits Straßen blockieren. Im Mitgastgeberland Mexiko werden insgesamt 13 Spiele der gemeinsam mit den USA und Kanada organisierten WM ausgetragen.

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0: 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Ein keltischer Segen der Iona-Community.
1: Liebe fängt damit an, die wir lieben, ganz und gar sie selbst sein zu lassen. Sie nicht zu verdrehen, um sie in unser eigenes Bild einzupassen. Ansonsten lieben wir nur das Spiegelbild unserer selbst, das wir in ihnen zu finden meinen.

0: Wenn ich so daran denke, kann ich's eigentlich kaum erwarten.
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1: Ich stehe manchmal neben mir und sage freundlich du zu mir und sag, du bist ein Exemplar, wie keines jemals vor dir war. Du bist der Stern der Sterne. Das höre ich nämlich gerne.
2: Und auf Polnisch. 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
0: Es ist 21 Uhr. 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
8: Ich bin Dirk Zeitler. Die gesetzliche Pflegeversicherung steckte in chronischen Finanznöten. Bundesgesundheitsminister Wagen will das System stabilisieren. Jetzt liegt ein Reformkonzept auf dem Tisch.
9: Die meisten dieser Patente, made in Germany, werden in den USA kontrolliert. Aber auch China ist wohl ganz vorne mit dabei, wenn es darum geht, Know-how deutscher Unternehmen abzugreifen. Die Bundesrepublik sei deshalb gut beraten, mehr Unabhängigkeit in relevanten Technologiebereichen zu erzielen, gerade auch mit Blick auf die aktuellen geopolitischen Spannungen, heißt es in der Studie. Auch sollte hierzulande mehr in Forschung investiert werden, um international nicht den Anschluss zu verlieren. Katrin Müller, Nachrichtenredaktion.
8: Als Teil der Umsetzung einer Waffenruhe zwischen Israel und dem Libanon hat sich die israelische Armee aus dem libanesischen Grenzort Dibin zurückgezogen. Die libanesischen Streitkräfte bestätigten, dass sie in die Stadt eingerückt seien, nachdem das israelische Militär abgezogen sei. Spezialisierte Teams räumten im Gebiet zurückgelassene Blindgänger. Die israelische Armee äußerte sich zunächst nicht. Deutschland verliert nach einer Studie durch Firmenübernahmen zu viele Patente an Unternehmen in anderen Ländern. Fast jedes dritte transnationale Patent, das deutsche Unternehmen in den Jahren von 2000 bis 2022 hervorgebracht haben, landete in ausländischen Händen. Das zeigt eine Studie des Instituts der deutschen Wirtschaft im Auftrag der Bertelsmann Stiftung.
9: Die meisten dieser Patente, made in Germany, werden in den USA kontrolliert. Aber auch China ist wohl ganz vorne mit dabei, wenn es darum geht, Know-how deutscher Unternehmen abzugreifen. Die Bundesrepublik sei deshalb gut beraten, mehr Unabhängigkeit in relevanten Technologiebereichen zu erzielen, gerade auch mit Blick auf die aktuellen geopolitischen Spannungen, heißt es in der Studie. Auch sollte hierzulande mehr in Forschung investiert werden, um international nicht den Anschluss zu verlieren. Katrin Müller, Nachrichtenredaktion.
8: Nach einem Schaden an der Oberleitung stabilisiert sich der Bahnverkehr zwischen Hannover und Berlin schrittweise. Ein Teil der Reparaturarbeiten ist nach Angaben der Deutschen Bahn abgeschlossen. Fahrgäste müssen jedoch weiterhin mit Verzögerungen rechnen. Seit dem Morgen kommt es auf der Strecke zu Verspätungen und Ausfällen. Grund für die Probleme ist ein Oberleitungsschaden im Osten von Hannover. Die Bahn vermutet, dass Unbekannte dort Teile der Oberleitung gestohlen haben.

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1: Luthers Abendsegen. Ich danke dir, mein himmlischer Vater, durch Jesus Christus, deinen lieben Sohn, dass du mich diesen Tag gnädiglich behütet hast. Und bitte dich, du wollest mir vergeben alle meine Sünde, wo ich Unrecht getan habe, und mich diese Nacht auch gnädiglich behüten. Denn ich befehle mich, meinen Leib und Seele und alles in deine Hände. Dein heiliger Engel sei mit mir, dass der böse Feind keine Macht an mir finde. Mit diesen Worten Martin Luthers wünsche ich Ihnen einen gesegneten Abend heute.

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1: Das Glück ist ein Schmetterling, sagte der Meister. Jag ihm nach und er entwischt dir. Setz dich hin und er lässt sich auf deiner Schulter nieder. Was soll ich tun, um das Glück zu erlangen? Hör auf, ihm hinterher zu sein. Aber gibt es nichts, was ich tun kann? Du könntest versuchen, dich ruhig hinzusetzen, wenn du es wagst.
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0: Es ist 22 Uhr. 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
7: Ich bin Tine Klimach. Wie die Krankenversicherung steckt auch die Pflege in chronischen Finanznöten. Die schwarz-rote Koalition will gegensteuern. Jetzt wird das Reformkonzept konkreter. Heimbewohner, Gutverdiener und Menschen ohne Kinder müssen sich auf Mehrbelastungen einstellen. Der Spitzenverband der gesetzlichen Krankenversicherungen, der auch die Pflegekassen vertritt, warnte. Der Entwurf enthalte einige Instrumente, aber das Paket sei unausgewogen, so Oliver Blatt, Vorstandsvorsitzender des GEVK im ZDF.
8: Das Paket, das auf dem Tisch liegt, ist so nicht ausgewogen und nicht fair. Die Belastung ist zu stark für die Beitragszahlen und die Pflegebedürftigen und muss hin zu Bund und Ländern auf jeden Fall ausgewogener gestaltet werden.
7: Für das kommende Jahr wird ein Defizit der Pflegeversicherung von 7,6 Milliarden Euro erwartet. Hintergrund ist, dass die Pflegeversicherung anders als die gesetzliche Krankenversicherung nur einen Teil der Leistungen trägt. Der russische Präsident Putin hat seine Bereitschaft zum Dialog auch mit Europa zur Beendigung seines Krieges gegen die Ukraine bekräftigt. Als Vermittler kämen nur neutrale Leute in Frage, denen man vertrauen kann, sagte Putin bei einem Treffen mit Vertretern internationaler Nachrichtenagenturen in St. Petersburg. Wegen der Waffenlieferungen an die Ukraine kritisierte er Deutschland und Europa als nicht neutral. Bei einem Unfall mit einer Lufthansa-Maschine am Frankfurter Flughafen sind mehrere Mitarbeiter der Fluglinie verletzt worden. Lufthansa bestätigte, dass es am Mittag am Frankfurter Flughafen zu einem Vorfall kam.
9: Der Flieger stand gerade in einer Parkposition und wurde vorbereitet für einen Langstreckenflug nach Los Angeles. Die Fluggastbrücke lag schon an den Türen an, gleich sollten die Passagiere boarden, aber urplötzlich lag das Flugzeug auf der Nase. Das Bugfahrwerk war einfach eingeklappt. Einige verletzte Bodenmitarbeiter und Crewmitglieder, die schon an Bord waren, wurden sofort medizinisch versorgt. Die Maschine ist beschädigt, der Flug wurde gestrichen. Wie es zu der Panne kam, ist noch unklar. Der Dreamliner gehört zu den modernsten Langstreckenjets der Lufthansa-Flotte. Ursula Winkler, Nachrichtenredaktion.
7: Zum Sport. Eine Woche vor der Eröffnungsfeier der Fußball-Weltmeisterschaft in Mexiko-Stadt erlebt die mexikanische Hauptstadt eine Welle von Protesten. Wenn es keine Lösung gibt, wird der Ball nicht rollen, warnen streikende Lehrer, die bereits Straßen blockieren. In Mexiko werden insgesamt 13 der über 100 Spiele der WM ausgetragen. Rund um die Stadien sind Demonstrationen geplant.

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ein Gedächtnis, das mit dem Kopf zusammenhängt. Der eine behält leichter, der andere vergisst schneller. Es gibt ein Gedächtnis, das viel tiefere Wurzeln hat. Sie reichen ins Herz. Menschen waren gut zu mir. Sie sorgten für mich, als ich klein war. Sie begleiteten mich, als ich größer wurde. Sie machten mir Mut, als es mir schlecht ging. Sie halfen mir, als ich in Not war. Mein Herz vergisst das nicht. Das Gedächtnis des Herzens heißt Dankbarkeit.

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1: Wenn das Herz nicht funktioniert, ist alles umsonst. Mehr als ein komfortables Haus, mehr als einen reich gedeckten Tisch und mehr als eine gute Gesundheit braucht der Mensch Liebe. Denn nur in Liebe kann der Mensch werden. In der Liebe fühlt sich auch der kleinste Mensch sicher und geborgen.
2: Und auf Polnisch. 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
0: Es ist 23 Uhr. 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
6: Ich bin Tine Klimach. Zur finanziellen Stabilisierung der Pflegeversicherung soll nach Plänen von Gesundheitsministerin Wagen ein Paket mit Ausgabenbremsen und zusätzlichen Einnahmen kommen. So sind Änderungen bei den Zuschlägen für Heimbewohner vorgesehen und höhere Beiträge für Versicherte ohne Kinder.
7: Die Zuzahlungen für die Versorgung in Pflegeheimen sollen langsamer ansteigen als bisher, Einsparziel 2,6 Milliarden Euro. Kinderlose sollen ab dem kommenden Jahr 0,1% mehr Beitrag zahlen. Außerdem geplant Einschränkungen bei der beitragsfreien Mitversicherung von Ehepartnern und eine höhere Einkommensgrenze, bis zu der Versicherungsbeiträge fällig werden. Aus Berlin, Thomas Thonfeld.
6: Vor dem Hintergrund stockender US-amerikanischer Vermittlungen hat sich der ukrainische Präsident Selenskyj in einem offenen Brief an den russischen Staatschef Putin gewandt und direkte Friedensgespräche angeboten. Die Staatsführer sollten die Schlüsselfragen selbst besprechen, hieß es in dem Schreiben. Kiew und Moskau als Ort für die Unterredungen schloss Selenskyj dabei aus. Als Alternativen nannte er die Schweiz, die Türkei oder einen der arabischen Staaten. Der Tankrabatt geht in die zweite Halbzeit. Die befristete Steuersenkung auf Benzin und Diesel läuft Ende des Monats aus. Die Chefin des Verbraucherzentrale Bundesverbands, Ramona Popp, fordert deshalb weitere Entlastungen für private Haushalte.
8: Die Stromsteuer soll für alle Privathaushalte gesenkt werden. Das ist die Forderung der Verbraucherchefin. Das würde die Menschen dauerhaft entlasten und gleichzeitig die Abhängigkeit von fossilen Energien verringern, sagt sie. Union und SPD hatten eine solche Maßnahme im Koalitionsvertrag angekündigt, sie bisher aber nur für bestimmte Wirtschaftsbereiche umgesetzt. Laut einer Forsa-Umfrage hat eine große Mehrheit der Befragten ohnehin nicht das Gefühl, dass die bisherigen Maßnahmen ihren Alltag spürbar erleichtern. Zoe Tassovali, Redaktion.
6: In einem Prozess in Frankreich ist der in Deutschland bereits wegen dreifachen Kindsmords verurteilte sogenannte Maskenmann wegen eines weiteren Mordes zu lebenslanger Haft verurteilt worden. Das Gericht sprach den deutschen Serientäter Martin N. wegen des Mordes an dem damals 10-Jährigen schuldig. In Deutschland hatte er während fast 20 Jahren kleine Jungen missbraucht und drei von ihnen ermordet. Der Pädagoge war in Norddeutschland nachts maskiert an die Betten dutzender Opfer getreten.

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1: Unser Leben dauert 70 Jahre. Und wenn wir noch Kraft haben, dann auch 80 Jahre. Und was uns daran so wichtig erschien, ist letztlich nur die Mühe und trügerische Sicherheit. Denn schnell eilen unsere Tage vorüber, als flögen wir davon. Lehre uns zu bedenken, wie wenig Lebenstage uns bleiben, damit wir ein Herz voll Weisheit erlangen.

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1: Das Schönste an einer Freundschaft ist nicht die ausgestreckte Hand, das freundliche Lächeln oder der menschliche Kontakt, sondern das erhebende Gefühl, jemanden zu haben, der an einen glaubt und einem das Vertrauen schenkt.
2: Und auf Polnisch. 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
0: Es ist 0 Uhr. 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
3: Ich bin Tine Klimach. Die gesetzliche Pflegeversicherung steckt in chronischen Finanznöten. Bundesgesundheitsministerin Nina Wagen will das System stabilisieren. Jetzt liegt ein Reformkonzept auf dem Tisch. Heimbewohner, Gutverdiener und Menschen ohne Kinder müssen sich auf Mehrbelastungen einstellen. Gesundheitsministerin Wagen verteidigte die Pflegepläne.
4: Wir haben jetzt einen Gesetzentwurf vorgelegt, der zum einen dafür sorgt, dass die Finanzen wieder stabilisiert werden, der aber zum anderen, das ist mir auch wichtig, dafür sorgt, dass sich die Versorgung für die Menschen auch verbessert.
3: Das neue Konzept zur Pflegeversicherung soll bis zur Sommerpause ins Kabinett kommen. Bisher konnte keine Waffenruhe im Libanon Frieden zwischen Israel und der Hisbollah schaffen. Jetzt hat die Hisbollah einen neuen Anlauf zurückgewiesen. Deren Chef lehnte vor allem Forderungen nach einer Entwaffnung ab.
5: Die Hisbollah habe niemanden zugesagt, auf Widerstand oder Vergeltung zu verzichten. So drückte sich ihr Generalsekretär aus. Solange die Angriffe Israels anhielten, werde die Organisation ihre militärischen Aktionen fortsetzen. Die jüngste Vereinbarung wurde zwischen Israel und dem Libanon getroffen, ohne Beteiligung der Hisbollah. Demnach soll die Miliz ihre Angriffe auf Israel einstellen und sich aus dem Südlibanon zurückziehen. Die Hisbollah will einer Waffenruhe erst zustimmen, wenn die israelischen Angriffe eingestellt werden. Bereits seit dem Morgen kam es im Libanon erneut zu mehreren Angriffen. Aus Beirut, Amira Rajab.
3: Boomende Aktienmärkte haben den Club der Dollarmillionäre kräftig wachsen lassen. Weltweit verfügten über 25 Millionen Menschen im vergangenen Jahr über ein anlagefähiges Vermögen von mindestens einer Million Dollar. Das zeigt eine Analyse des Beratungsunternehmens Capgemini. Das seien fast 2 Millionen mehr als im Jahr davor. In Deutschland zählten rund 1,8 Millionen Menschen zu der Gruppe und damit über 11% mehr als ein Jahr davor. Die Entertainer Joko Winterscheid und Klaas Häufer-Umlauf haben ihre freie Sendezeit bei ProSieben genutzt, den Alltag an der ukrainischen Front aus Sicht Betroffener zu dokumentieren. Die eigentlich geplanten 15 Minuten Sendezeit, die beiden bei ihrem Haussender ProSieben in einer Spielshow gewonnen hatten, wurden am Abend für den Film Joko und Klaas Live – Don't Look Back Away auf mehr als 3 Stunden verlängert. 6 Menschen, darunter ein Evakuierungshelfer und ein Polizist, erzählen und zeigen das Grauen des mittlerweile mehr als 1500 Tage dauernden Krieges.

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1: Psalm 23.
2: Gott ist mein Hirte, mir wird nichts mangeln. Er weidet mich auf einer grünen Aue und führt mich zum frischen Wasser. Er erquickt meine Seele, mein Weg ist ohne Gefahr. Denn er selbst ist es, der mich leitet. Mit Güte und Freundlichkeit umgibt mich Gott, solange ich lebe. Und ich habe Wohnrecht in seinem Haus, jetzt und in Ewigkeit.

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1: Mein Gebot an euch lautet: Liebt einander so, wie ich euch geliebt habe. Die größte Liebe beweist der, der sein Leben für seine Freunde hingibt. Und ihr seid meine Freunde, falls ihr meine Gebote befolgt. Ich nenne euch Freunde und nicht mehr Sklaven, denn ein Sklave weiß nicht, was sein Herr tut. Aber ich habe euch alles mitgeteilt, was ich von meinem Vater gehört habe.
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0: Es ist 1 Uhr. 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
3: Ich bin Tine Klimach. Kreml-Chef Putin hat die Warnungen vor einem womöglich baldigen Angriff Moskaus auf ein NATO-Land als Unsinn zurückgewiesen. Es sei eine bewusste Provokation, sagte Putin bei einem Treffen mit Vertretern großer internationaler Nachrichtenagenturen.
4: Putin warf dem Westen Desinformation vor, es gehe nur darum, vor den Bürgern höhere Verteidigungsausgaben zu rechtfertigen. Klar ist aber auch, dass Putin mit seinem Angriffskrieg gegen die Ukraine jedwedes Vertrauen im Westen verspielt hat. Bei dem Treffen hier in St. Petersburg mit Journalisten kritisierte er vor allem Deutschland für seine Waffenlieferungen an die Ukraine. Und er lobte die AfD, deren Vertreter sich hier beim Wirtschaftsforum für eine Wiederaufnahme von Gaslieferungen an Deutschland einsetzen. Putin sagte, dass Russland sofort wieder liefern könne. Aus St. Petersburg, Ulf Mauder.
3: Unionsfraktionschef Jens Spahn hat Gesundheitsministerin Wagen gegen Kritik an ihren Plänen zur finanziellen Stabilisierung der Pflegeversicherung verteidigt. Es sei ein notwendiger Schritt, sagte Spahn im ARD-Interview der Woche. Pflegeversicherung wie Krankenversicherung seien schlicht pleite. Nach den neuen Gesetzesplänen müssen sich Heimbewohner, Gutverdiener und Menschen ohne Kinder auf Mehrbelastungen einstellen. Sozialverbände kritisieren die Pläne scharf. Mit Streiks im Einzelhandel will die Gewerkschaft Verdi auch heute Druck in den laufenden Tarifverhandlungen machen. In verschiedenen Städten wie Berlin, Erfurt, Ingolstadt oder Saarbrücken sind Kundgebungen geplant. Für Kunden erwartet der Handelsverband keine großen Auswirkungen.
5: Ein Kompromiss im Tarifstreit ist weiter nicht in Sicht. Verdi fordert 7% mehr Geld für die Beschäftigten im Handel. Die Angebote der Arbeitgeber liegen noch deutlich darunter, auch wegen längerer Laufzeiten. Die Gewerkschaft spricht von einer Frechheit, zumal es den Konzern wirtschaftlich hervorragend gehe. Viele Beschäftigte wüssten aber gar nicht mehr, wie sie ihr tägliches Leben finanzieren sollen. Vor allem auch im Einzelhandel, wo besonders viele in Teilzeit arbeiten. Aus Berlin, Thomas Brockt.
3: Die Obduktion des als Temi bekannten Buckelwals auf dem Strand der dänischen Insel Anholt ist in den späten Abendstunden beendet worden. Eine klare Todesursache konnte das Expertenteam bei den Untersuchungen zunächst nicht feststellen. Etwa eine Verletzung sei nicht zu erkennen gewesen, hieß es. Klar ist nun auch, dass das Tier, wie bereits vermutet, ein Weibchen ist. Die Ergebnisse der entnommenen Proben werden erst in ein paar Monaten erwartet.

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1: Von Frère Roger, Gründer und ehemaliger Leiter der ökumenischen Kommunität von Thésée. Auf der Erde gibt es rohe Gewalt, Krieg, Folter, Mord. Es gibt auch verdeckte Gewalt, die sich hinter Berechnungen, Verdächtigungen, Misstrauen oder Demütigungen verbirgt. In Gott gibt es keine Gewaltsamkeit. Gott hat Christus nicht gesandt, um uns anzuklagen, sondern uns zu sich zu rufen, nicht um uns zu richten, sondern weil er uns liebt.

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